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1: Während alle in der großen Pause Fußball spielen, sitzt Baumgart am Klavier und wird dafür komisch angeschaut und sogar gemobbt. Baumgart ist ein junger Musiker, der in Dortmund aufgewachsen ist und in seinem Song Loser erzählt, wie mies es sich anfühlt, wenn andere einen wegen seiner Hobbys oder seines Aussehens auslachen oder ausschließen. Statt sich davon fertig machen zu lassen, bleibt er aber bei dem, was er liebt, nämlich Musik. Er dreht das Wort Loser einfach um und macht daraus ein Zeichen dafür, dass man sich nicht verbiegen lässt. So wird der Song zu einem echten Mutmacher für alle, die manchmal anders sind und trotzdem ihren eigenen Weg gehen.

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1: Musik, die wir nicht ganz so ernst nehmen und dafür umso mehr abfeiern sollten, das sind Lieder von Fajan. Kurz zur Story. Fajan heißt eigentlich Yannick Fabian und hat sich aus diesen beiden Namen seinen coolen Künstlernamen zusammengebastelt. Er kommt aus Baden-Württemberg und fühlt sich nicht nur auf der Bühne mega wohl, sondern auch im Radio. Da hat er nämlich früher selbst mal moderiert. Als Songwriter hat Fajan schon mit richtig bekannten Leuten wie Luciano oder Iliva gearbeitet. Also kein Newcomer, sondern jemand, der schon richtig was drauf hat. Hier ist der Beweis.
2: 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Hier ist Fajan und ihr hört meine neue Single.

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2: Selbstbewusster 2000er Großstadt-Vibe. So könnte man Cherens Musik beschreiben. Die 22-jährige Newcomerin aus Berlin mischt Rap und Pop und klingt dabei richtig selbstbewusst. Ihr neuer Song DVD ist ganz frisch erschienen, wurde vom bekannten Produzenten Stickel gemacht und das Musikvideo ist wie eine kleine Zeitreise. Cheren hat dafür eine Mini-Filmwelt im 2000er-Look gebaut, sogar mit einer richtigen Videothek. Und Fun Fact, Cheren ist eigentlich ihr Nachname.
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1: In diesem Fall direkt von um die Ecke. Young Pep aus Leipzig-Plagwitz hat sich 2025 ordentlich aufgewärmt und greift nun richtig an. Mit ganz vielen Auftritten im Sommer und Herbst und natürlich neuen Songs, die er da performen kann. Worüber er die so schreibt, hat er uns im Interview erzählt.
2: Momentan geht es in meinen Texten viel um das Erwachsenwerden, weil es einfach ein Thema ist, welches mich sehr beschäftigt, weil ich gerade erwachsen werde. Und daraus ziehe ich gerade einfach sehr viel Inspiration.
1: Erwachsen werden, Musikstar sein und nebenbei noch die Schule rocken. Ganz schön was los bei Pepe.
3: Gute

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1: Bereit für eine Reise in die Vergangenheit? Der Bielefelder Sänger Montez nimmt uns in seinem neuen Lied »Wenn du mich fragst« mit in seine schönsten Kindheitsmomente. Er erzählt von Abenteuern mit Freunden, Spielen draußen, ganzen Welten aus Kreide und davon, wie leicht sich damals alles angefühlt hat. Der Song macht richtig Lust, direkt selbst loszulegen.

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1: Alle Farben startet schon mal in den Sommer. Body Talk hat der Berliner DJ zusammen mit Sänger René Miller aus Baden-Württemberg gemacht. Und der klingt nach ganz viel Sommer. Auch wenn es draußen vielleicht noch gar nicht so warm ist. Die beiden haben den Song nämlich bei einem Winter Songwriting Camp in Berlin geschrieben und wollten unbedingt Musik machen, die gute Laune bringt und sich sonnig anfühlt.
2: Hi, hier ist Alle Farben.

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1: Das ist die Kombi des Jahres. Leonie und Sänger Callum Scott aus England waren zusammen im Aufnahmestudio und haben einen ganz feinen Gute-Laune-Track zusammengekocht. Im Lied geht es darum, wie wichtig Freundschaft und Zusammenhalt sind. Manchmal hat man ja Tage, an denen alles irgendwie blöd läuft und dann ist es einfach schön, wenn jemand da ist, der sagt, hey, ich bleibe bei dir. Genau dieses Gefühl fängt der Song ein. Warm, tröstlich und als könnte uns nichts und niemand aufhalten.
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1: Darauf haben ganz viele Fans unfassbar lange gewartet. BTS sind wieder da. Alle 7 Mitglieder mussten in Südkorea ihren Militär- oder Zivildienst machen. Deswegen gab es ganze 4 Jahre lang keine neue Musik von der Gruppe. Aber jetzt ist es endlich soweit. BTS haben ein ganz neues Album rausgebracht. Es heißt Arirang, ein Wort aus der koreanischen Kultur, das für Gefühle wie Liebe, Sehnsucht und Hoffnung steht. Und genau um solche Gefühle geht es auch in ihrem Song Swim.

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1: Blackpink sind endlich zurück. Und zwar mit ihrem neuen Mini-Album Deadline, auf das Fans schon super lange gewartet haben. Nach der riesigen Welttour der Band aus Südkorea freuen sich jetzt alle auf das erste gemeinsame Comeback der vier seit über 3 Jahren. Auf dem Album gibt's 5 ganz unterschiedliche Songs, die zeigen, wie sehr sich Blackpink musikalisch weiterentwickelt haben. Der Titelsong Go ist richtig powerful und steckt voller Mut, Energie und Zusammenhalt.

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1: Wenn sich der wahrscheinlich entspannteste Producer Australiens mit einem amerikanischen Rap-Superstar zusammentut, der für seine gute Laune-Songs bekannt ist, kann es ja nur ein Hit werden. Cyril und Wiz Khalifa gönnen uns die perfekte Mischung aus Chillen und Happy Tunes. That's Her könnte das erste Lied auf unserer Sommer 2026 Playlist sein. Denn was brauchen wir mehr als entspannte Beats, lässigen Rap und jede Menge positive Vibes dieses Jahr?
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1: Wow, dieser Song fühlt sich an wie ein Funken, der sofort überspringt. Sarah Engels bringt mit Fire ganz viel Energie und starke Gefühle in die Musik. Die Kölnerin singt davon, an sich zu glauben und das eigene innere Feuer nicht ausgehen zu lassen. Der Song soll uns motivieren, neue Wege zu gehen und uns nicht unterkriegen zu lassen. Perfekt für alle, die sich stark fühlen und ihre Träume verfolgen wollen.

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1: Was wäre, wenn genau jetzt unsere guten alten Zeiten von morgen sind? Krista Sorandi hat mit Good Old Days einen Song geschrieben, der uns daran erinnert, den Moment richtig zu genießen. Also lachen, tanzen, draußen spielen und alles aufsaugen, was Spaß macht. Die Musik fühlt sich warm an, wie ein Sommertag mit Freundinnen und Freunden und ganz viel guter Laune. Der britische Sänger und Songschreiber liefert uns damit einen perfekten Song für lange Sommerferien voller besonderer Augenblicke, die man nie vergessen will.

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2: Leonie und Marcus and Martinez wollen uns tanzen sehen. Die norwegischen Zwillingsbrüder sind mittlerweile richtig erwachsen geworden und bereit, das Nachtleben auf den Kopf zu stellen. Zusammen mit Leonie träumen sie in ihrem Song Moonlight davon, die ganze Nacht im Mondlicht durchzutanzen. Für das Coverfoto sind sie sogar auf ein Berliner Dach geklettert, mit einem riesigen Mond im Hintergrund. Aber ich sag's euch, die Sonne eignet sich auch ganz hervorragend als Disco-Kugel.
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1: Leonie und Marcus und Martinez, Moonlight, bye bye.

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1: Achtung, Gänsehautmoment. Die britische Sängerin Sienna Spiro liefert uns mit ihren 20 Jahren jetzt eine super gefühlvolle neue Single. Für The Visitor hat sie mit absoluten Musikprofis zusammengearbeitet, die schon Songs mit Lil Nas X und Miley Cyrus geschrieben haben. Sienna singt darüber, wie es ist, manchmal unsicher zu sein oder das Gefühl zu haben, nicht richtig dazuzugehören. Begleitet wird ihre starke Stimme von einem riesigen Streichorchester. Das sind viele Geigen, Bratschen und Celli und das Ganze wurde sogar von einem Oscar-Preisträger geleitet.

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1: Jetzt kommt Musik aus Australien mit einer starken Botschaft. G-Flip erzählt in Bed on Fire eine ganz persönliche Geschichte aus der eigenen Vergangenheit. Es geht um die Schulzeit, in der es oft nicht leicht war, einfach so zu sein, wie man wirklich ist. Im Song geht es um Angst, aber auch darum, den Mut zu finden, zu sich selbst zu stehen. Bed on Fire steht dafür, alles rauszulassen und sich nicht mehr zu verstecken.

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1: Bei Young Pep werden gerade alle Träume wahr. Der Leipziger Rapper ist schon seit Jahren Fan von Kid Capri aus Bremen und hat seine Musik oft gehört. Jetzt haben sie einfach einen gemeinsamen Song. Wie es dazu gekommen ist, erzählt Young Pep in Ganz oben. Kid Capri spricht darüber, dass es in der Musik manchmal sehr schnell geht und viel Druck entstehen kann. Und dass nicht immer alles echt wirkt.

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2: Dieser Song hat Tame Impala nun wirklich weltweit bekannt gemacht. Hinter dem Namen steckt Kevin Parker aus Australien, ein echtes Musiktalent. Im Studio spielt er fast alle Instrumente ganz allein ein. Für diesen besonderen Remix von Dracula hat er mit Jennie von Blackpink zusammengearbeitet. Der Song klingt geheimnisvoll und ein bisschen düster. Er erzählt von jemandem, der das Sonnenlicht meidet und sich ganz doll nach Liebe sehnt.

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1: Bella Kay ist gerade total gefragt. Die Singer-Songwriterin aus Texas ist erst 20 Jahre alt und schon richtig erfolgreich. Sie hat vor kurzem neue Songs veröffentlicht und darf sogar als Voract bei großen Stars wie Gracie Abrams und Noah Kahan auftreten. Ziemlich cool. In ihrem Song Stop geht es darum, auf sich selbst zu hören, Grenzen zu setzen und auch mal Stopp zu sagen.

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1: Ariana Grande hat ihren persönlichsten Lieblingssong ever veröffentlicht. So beschreibt sie Hate That I Made You Love Me zumindest. Das klingt für mich nach einem gebührenden Comeback, nachdem sie eine Weile in der Wicked-Musical-Welt verschwunden war und jetzt mit einem neuen eigenen Album auf der Matte steht. Petal heißt Album Nummer 8, also Blütenblatt. It's Ariana.

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1: Taylor Swift gibt Toy Story 5 ihre Stimme und channelt dafür mal wieder ihre Country-Wurzeln. Damit der Soundtrack auch richtig gut zum Film passt, durfte Taylor natürlich schon vorher reinschauen und hat sich von der Spielfigur Cowgirl Jessie so inspiriert gefühlt, dass der Song noch am selben Abend stand. Das Lied zeigt, dass man echte Verbindungen nie vergisst.
2: Hey,

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1: Drei Facts hat uns Jolle über sich dargelassen. Sie kann ihre Augenlider hochklappen. Sie hatte früher Rennmäuse namens Keks und Krümel. Und sie liebt Heimwerken über alles und hat sogar drei verschiedene Sägen. Außerdem ist sie halt auch noch Sängerin, Songschreiberin und Synchronsprecherin, kommt aus Hamburg und hat endlich ihren eigenen Sound gefunden, hat sie uns im Interview erzählt. Für ihren neuen Song Tief war das Ziel vor allem Leichtigkeit.
2: Neben diesem ganzen Drama, was ich dann doch manchmal auch verspüre, wenn ich Musik schreibe, ist es eigentlich alles nicht so tief. Ich weiß, man sollte das nicht machen, man muss sich nicht vergleichen oder so seine Schicksale nicht vergleichen, aber es gibt auf jeden Fall Menschen auf dieser Welt, die es wesentlich schlechter getroffen haben und da ein bisschen, ich glaube, ich wollte ein bisschen demütig sein, aber auch ein bisschen embracen, die Sonne wieder reinzulassen und dass nicht alles immer so schlimm ist, wie man sich das im Kopf ausmalt.

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1: Bibi Rexha hat einen Haufen neuer Mucke am Start. Ihren Song Sad Girls zusammen mit DJ David Guetta und ihr neues Album Dirty Blonde. Sad Girls klingt nach einer großen Tanzparty mit schnellen Beats und funkelnden Sounds. In dem Lied geht's darum, wie man sich fühlt, wenn das Herz mal ein bisschen traurig ist. Aber statt sich zu verkriechen, heißt es hier, Musik an und weiter tanzen. Denn manchmal hilft ein guter Song dabei, sich stärker und wieder richtig gut zu fühlen.

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1: Bei Bunt läuft's gerade richtig gut. Er war schon auf einem riesigen Festival in den USA unterwegs und hat in Nord- und Südamerika aufgelegt. Jetzt kommt auch noch die offizielle Fußballhymne der deutschen Nationalmannschaft von ihm. Für den Song Nie allein hat er sich Unterstützung von Sänger JBS aus Ibbenbüren geholt. Mit seiner warmen Stimme passt er perfekt zu dem gefühlvollen Sound. Zusammen feiern sie Zusammenhalt, Community und Optimismus.
0: JBS

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2: Oh, Long John, kannst du mal aufhören, mir so um die Beine rumzuschleichen? Ich arbeite hier.
3: Ich möchte doch lediglich verhindern, dass du mich vergisst.
2: Ich vergesse dich nicht. Ich habe gesagt, sobald ich hier fertig bin, mache ich dir Abendbrot.
3: Ah. Und wann bist du fertig?
2: Wenn du mir andauernd zwischen den Füßen rumläufst, dann werde ich gar nicht fertig. Das stört. Jetzt geh doch mal rüber und setz dich hin.
3: Aber es ist langweilig, herumzusitzen. Ich habe Hunger. Wie soll ich denn da stillsitzen?
2: Och, Dicker. Wieso setzt du dich nicht ins Schaufenster und beobachtest Leute? Das lenkt dich ab und unterhält dich.
3: Das wage ich zu bezweifeln. Aber ich kann es ja mal versuchen. Ach, Verzeihung, die Deko.
2: Ja, ja, ich weiß.
3: Hä? Fahrradschrauber?
2: Ja?
3: Da draußen auf der Straße sitzt Frau Muschelknaut.
2: Okay.
3: Sie sitzt auf dem Bordstein und hält den Kopf in die Hände gestützt.
2: Echt jetzt? Wieso sitzt sie denn auf dem Bordstein? Das ist doch unbequem.
3: Jetzt ringt sie die Hände und nun hebt sie die Arme zum Himmel.
2: Die meditiert bestimmt, Long John.
3: Hörst du das, Fahrradschrauber?
2: Was denn?
3: Frau Muschelknauz macht Geräusche.
2: Frau Muschelknauz macht immer Geräusche. Sie schwingt.
3: Ja, das wäre möglich. Allerdings scheint sie anders als sonst zu schwingen.
2: Ja, es kann ja sein, dass sie was Neues ausprobiert.
3: Mitnichten, Fahrradschrauber. Ich glaube, sie weint.
2: Was? Frau Muschelknauz weint? Bist du dir sicher?
3: Ei, freilich.
2: Oh. Okay, ich gehe mal raus und schaue nach, was los ist. Frau Muschelknauz?

0: bist. Ach, Figarino, das Universum meint es heute nicht gut mit mir.
1: Jetzt kommen Sie doch erst mal rein, Frau Muschelknauz. Sie können sich doch in den Lesesessel setzen. Draußen auf dem Bordstein ist es doch doof.
0: Aber störe ich auch wirklich nicht?
1: Aber Sie stören doch nicht, Frau Muschelknauz, bitte.
0: Ach, Figarino. Ach, ja, du bist so ein Sonnenstrahl an diesem dunklen Tag.
1: Was ist denn passiert, Frau Muschelknauz?
2: Wo drückt der Schuh, Verehrteste?
0: Du bist ja auch da, mein seelenverwandter Kater. Oh, und du bist so lieb.
1: Frau Muschelknauz, jetzt beruhigen Sie sich erst mal, ja?
2: So lass Frau Muschelknauz sich doch ausweinen, Fahrradschrauber. Hole lieber ein Taschentuch herbei. Ihres ist ja schon tränendurchtränkt.
1: Taschentuch? Ich hol mal eins, okay?
2: Aber, meine Beste, so schlimm wird es doch wohl nicht sein.
0: Du hast ja keine Ahnung, in was für einer Pampe ich sitze. Ich weiß gar nicht, was ich jetzt machen soll.
1: So. Hier, Frau Muschelknauz, ein Taschentuch.
0: Oh, danke. Figarino.
2: Ist das Klopapier?
1: Long John.
0: Es tut so gut, mitfühlende Seelen um sich herum zu haben. Oh, es geht mir schon ein bisschen besser, aber nur ein bisschen.
2: Wollen Sie uns mitteilen, welcher Kummer Sie bedrückt, liebe Frau Muschelknauz?
1: Ja, sagen Sie mal, vielleicht können wir Ihnen ja helfen.
0: Mir kann keiner helfen. Ich habe nämlich nur ganz wenig Punkte.
1: Punkte? Wo denn?
2: Ich sehe auch keine.
0: Es sind ja auch nur 3. Und ich hätte mindestens 5 gebraucht.
1: Verstehst du das, Dicker?
2: Mitnichten.
1: Was denn für Punkte, Frau Muschelknauz?
2: So erklären Sie sich doch, damit wir Ihnen so viele Punkte beschaffen können, wie Sie wollen.
0: Ja, ihr könnt mir doch keine Punkte beschaffen. Die muss ich schon selber erreichen. Aber ich bin doch so wenig sprachbegabt. Und das Sparbrötchen wird ganz furchtbar mit mir schimpfen.
1: Oh, Frau Muschelknauz, jetzt hören Sie doch mal auf zu weinen. Erklären Sie uns, was schiefgelaufen ist und wo Sie die Punkte herkriegen. Ganz ruhig. Atmen. Wollen Sie schwingen? Wir schwingen auch mit?
0: Nein, danke. Ich habe gerade so gar keinen Schwung.
2: Wo ist Ihnen Ihr Schwung denn abhanden gekommen?
0: Im Französisch-Abschlusstest. Ich bin durchgefallen.
1: Ah, verstehe. Naja, das ist jetzt nichts, worüber man sich freut, Frau Muschelknauz. Aber so schlimm ist es auch wieder nicht. Ich bin auch schon mal durch einen Test durchgefallen. So was passiert.
2: Durchgefallen? Nein, mit dieser Erfahrung kann ich leider nicht dienen. Doch, haltet ein. Dachfenster.
0: Dachfenster?
2: Bei einem Spaziergang übers Dach direkt in Connys Schlafzimmer. Ich bin durchs Dachfenster gefallen. Es war auch nicht schön.
1: Echt jetzt, Dicker?
2: Schlechte Noten oder nicht bestandene Tests können sehr frustrierend sein. Man sollte jedoch versuchen, nicht zu arg mit sich selbst zu hadern. Auf gar keinen Fall darf man wegen schlechter Noten seinen eigenen Wert in Frage stellen. Zielführend ist hier, ehrlich herauszufinden, warum die Noten nicht so gut ausgefallen sind, wie man das gern hätte. Und dann nach Möglichkeiten zu suchen, dies zu ändern. Und hier gilt es, dran zu bleiben und auch auf kleine Erfolge stolz zu sein. Eltern, Freunde, aber auch Vertrauenslehrerinnen und Vertrauenslehrer können weiterhelfen. Und ein Geheimnis. Der Fahrradschrauber war auch kein Klassenprimus. Ich habe seine Zeugnisse gesehen.
1: Frau Muschelknauz, dann machen Sie den Französisch-Test eben einfach nochmal. Und alles ist in Butter.
2: Hört, hört! Und wenn Sie wünschen, bereite ich Sie auf den neuen Test vor. Ich bin ein fabelhafter Lehrer und spreche Französisch, dass es eine Freude ist, mir zuzuhören. N'est-ce pas, mon cher?
0: Das ist lieb von dir, mein Katerchen. Aber leider kann man den Abschlusstest nicht wiederholen. Durchgefallen ist durchgefallen. Hm. Ich müsste noch mal einen ganz neuen Kurs machen.
2: Dann nehmen Sie Wacker einen neuen Kurs in Angriff.
0: Aber...
2: Nichts aber. Im Leben kommt es auf das Trotzdem an. Mit frischem Mut und gegen alle Widrigkeiten zur Tat. Man muss dem Schicksal in den Rachen greifen.
1: Long John hat recht. Da kann man sich mal kurz ärgern und dann geht es weiter.
0: Aber so ein Französischkurs dauert 10 Wochen und wir fahren doch schon in 4 Wochen nach Paris.
1: Wer fährt nach Paris?
0: Das Sparbrötchen und ich. Und ich spreche kein einziges Wort Französisch.
1: Sie fahren mit Frau Sparbrot in den Urlaub?
2: Das ist nun wahrlich ein Grund zu verzweifeln.
0: Das Sparbrötchen hat mir den Französischkurs doch deswegen extra geschenkt, damit ich mich im Urlaub verständlich machen kann. Oh, es wird so verärgert sein und oh, so schimpfen.
1: Aber ich bitte Sie, Frau Sparbrot schimpft doch nicht mit Ihnen, nur weil Sie kein Französisch können.
2: Ich bitte dich, Fahrradschrauber, bleibe realistisch. Selbst redend wird Frau Sparbrot schimpfen. Sie nutzt doch jeden Anlass für ihre Meckerei.
1: Oh. Ist nicht hilfreich, Dicker.
2: Aber wahr.
0: Da hat der Kater recht, Figarino. Sie wird schimpfen, bis mein Karma ganz zähflüssig ist. Sie sitzt oben in der Wohnung und wartet darauf, dass ich mit einem guten Ergebnis nach Hause komme. Wie soll ich dem Sparbrötchen nur sagen, dass ich den Test nicht bestanden habe?
1: Na ja, Augen zu und durch.
0: Vielleicht sage ich es einfach gar nicht.
1: Wenn Frau Sparbrot auf Sie wartet, sie wird doch fragen, wie der Test gelaufen ist, oder?
0: Oh ja, das wird sie. Aber nur, wenn ich zu ihr hochgehe. Wenn ich hier bleibe, kann sie mich nicht nach meinem Testergebnis fragen. Schließ die Türen zu.
2: Irgendwann müssen Sie Frau Sparbrot gegenübertreten. Sie wohnen doch bei ihr, verehrte Frau Muschelknaut.
0: Ich könnte bei euch einziehen. Ich brauche nicht viel Platz. Und ich bringe jede Menge gute Energie mit und Pippin. Dann könnten wir 4 ganz sonnig alle zusammen wohnen. Wäre das nicht bereichernd?
2: Was? Mitnichten?
1: Frau Muschelknauz, es ist ja nicht so, dass wir Sie hier nicht haben wollen.
2: Ah, das fehlte noch. Ich kann doch nicht mit einem Hund zusammen wohnen.
1: Long John, jetzt sei doch bitte mal kurz still. Also, Frau Muschelknauz, Sie wollen doch eigentlich gar nicht bei Frau Sparbrot ausziehen. Sie haben nur Angst, ihr zu sagen, dass der Test nicht so gut gelaufen ist.
2: Und genau das sollten Sie so schnell wie möglich hinter sich bringen. So etwas muss man behandeln, wie man ein Pflaster abzieht. Ratsch und fertig. Der Schmerz währt kurz, die Freude ewig.
3: Die Sommerferien stehen vor der Tür und das war mir im Schuljahr immer die liebste Zeit. Im Freibad auf der Luftmatratze abhängen, Eis essen und einfach mal wochenlang ausschlafen. Nur blöd, dass es vorher noch mal richtig anstrengend wird. Mit ganz vielen Klausuren und Zeugnissen. Während Kinder hier in Deutschland auf eine 1 hoffen, freuen sich anderswo Schülerinnen und Schüler über eine 5 oder eine 9 auf dem Zeugnis. Glaubt ihr nicht? Ich bin Ben und hab für euch mal nachgefragt bei unseren ARD-Korrespondenten. Das sind Journalistinnen und Journalisten, die aus dem Ausland berichten. Jana Sinram ist Korrespondentin in Schweden.
4: Am letzten Schultag wird zusammen mit den Eltern in der Schule gefeiert. Alle ziehen sich schöne Sommerkleider oder Hemden an. Viele Kinder haben auch Blumenkränze in den Haaren. Und ganz wichtig, es wird zusammen gesungen. Das klingt dann so. Zeugnisse sind hier in Schweden übrigens gar nicht so wichtig an diesem Tag. Jedenfalls nicht für die jüngeren Kinder. Noten gibt's nämlich erst ab der 6. Klasse. Und sitzen bleiben kann man sowieso nicht.
3: Kein Stress in Schweden, so macht die Grundskola, die schwedische Grundschule, bestimmt Spaß. Und wie erleben Kinder in Japan die Zeugnisausgabe? Das weiß der Japan-Korrespondent Thorsten Ifland.
5: Japanische Kinder, die in die Grundschule gehen, bekommen 3-mal im Jahr ein Zeugnis. Und darauf stehen nicht die Schulnoten 1 bis 6, sehr gut bis ungenügend, sondern wenn man richtig gut ist, gibt es 2 Kringel, wenn man gut ist, einen und wenn man mehr lernen muss, ein schwarzes Dreieck. Für die älteren Schüler gibt es später dann eine Notenskala von 1 bis 5, wobei die 5 die beste Note ist. Also ganz anders als daheim in Deutschland. Und dann gibt es natürlich die Zeugnisse. Hier überreicht die Lehrerin einem Schüler seins und sagt auf Japanisch, du hast dir viel Mühe gegeben.
3: In Japan müssen Schülerinnen und Schüler richtig viel lernen, oft auch noch nach dem Unterricht in den sogenannten Yukus, den Nachhilfeschulen. Das kann motivieren, aber auch echt anstrengend sein. Partystimmung gibt's dagegen in England. Viele Jugendliche feiern das Ende der Exam-Season. Das ist jedes Jahr im Juni ein richtiger Prüfungsmarathon.
6: Dafür sitzen Hunderte 15- und 16-Jährige in riesigen Hallen, oft Turnhallen, und schreiben da über mehrere Wochen in rund 10 Fächern bis zu 4 Prüfungen pro Fach. Die Noten, die sie da kriegen, sind super wichtig. Die entscheiden nämlich darüber, in welcher Schulform und mit welchen Kursen sie danach weitermachen können. Dafür müssen die Schülerinnen und Schüler während des Jahres weniger klassische Arbeiten schreiben als in Deutschland. Auch die Benotung ist hier ein bisschen anders. Eine 1 ist die schlechteste Note. Wer richtig gut ist, kriegt eine 9. Und für alle Schülerinnen und Schüler gibt es während des Jahres auch regelmäßige Reports, also Zeugnisse, in denen der Leistungsstand steht, aber auch die Zielnoten und Infos zur Mitarbeit und Anwesenheit.
3: Sagt Franziska Hoppe, ARD-Korrespondentin aus London. Während wir in Deutschland schon in die Ferien gehen, müssen Kinder in Brasilien zum Beispiel noch eifrig weiterlernen. Dort endet das Schuljahr erst im Dezember, aber dafür mit einer riesigen Party. Im ostafrikanischen Kenia werden die Ergebnisse wichtiger Abschlussprüfungen gleich landesweit veröffentlicht und sogar in den Nachrichten erwähnt. Schon cool, oder? Also, wenn gute Noten auf dem Zeugnis stehen, das ist klar.
1: Frau Muschelknauz, wir machen jetzt eine Mutmeditation. Und dann gehen Sie zu Frau Sparbrot und erzählen ihr alles. Sie meckert vielleicht, aber irgendwann muss sie damit ja auch wieder aufhören.
7: So, und jetzt bringen Sie es hinter sich.
0: Nein, ich trau mich nicht. Vielleicht könnte ja einer von euch dem Sparbrötchen Bescheid sagen. Und wenn sie ihren Zorn überwunden und genug geschimpft hat, gehe ich nach oben zu ihr.
1: Aber das kann doch ewig dauern.
0: Ich weiß.
1: Vielleicht schimpft Frau Sparbrot ja auch gar nicht.
0: Du bist mit sehr viel Zuversicht vom Universum beschenkt. Nein, ich glaube, es ist besser, wenn ich bei euch einziehe.
7: Fahrradschrauber, unternimm was.
1: Mann, warum bin ich nicht gleich darauf gekommen? Sie brauchen meine Mutlimo.
0: Deine Mutlimo, Figarino?
7: Deine Mutlimo, Fahrradschrauber?
1: Ja, die ist super wirksam und macht richtig viel Mut. Hilft bei mir immer. Stimmt doch, Long John, oder?
7: Ich habe nicht die leiseste Ahnung, wovon du sprichst.
1: Na, von der Mutlimo, Dicker.
7: Ah, von der.
1: Ich gehe gleich mal in die Küche und mache Ihnen eine, Frau Muschelknauz. Oh.
0: Mutlimo, Long John?
7: Ja, wenn der Fahrradschrauber es sagt.
1: So, Frau Muschelknauz, hier kommt die Mutlimo. Bitte schön. Mit kleinen Schlucken langsam austrinken, damit sich der Mut so richtig gleichmäßig verteilen kann.
0: Oh, danke, Figarino. Was ist denn da drin in der Mutlimo?
1: Was halt in so einer Mutlimo drin ist, ne? Honig, Zitrone, Gänseblümchenessenz, ein Schluck Mondlicht, zweimal frische Luft und Wasser. Ah, und ich habe die Limo mit ein paar Sonnenstrahlen angereichert. Ich habe auch eine extra Portion gute Laune reingetan und 7-mal gerührt. Ja.
0: Gänseblümchenessenz. Figarino, du versuchst doch nicht etwa, mich auszutricksen?
1: Was? Ich? Nein! Wie kommen Sie denn darauf?
0: Mondlicht, Sonnenstrahlen. Und wo hast du die gute Laune her?
1: Ja, die hatte ich halt einfach noch übrig. Der Rest ist aus einem Paket von meinem Bruderherz. Sie wissen ja, da sind echt abgefahrene Sachen drin.
0: Ja, das stimmt natürlich.
1: So, und jetzt trinken Sie Ihre Mutlimo, Frau Muschelknauz.
0: Möchtest du sie nicht trinken, Figarino? Dann könntest du dem Sparbrötchen...
7: Runter damit!
1: In kleinen Schlucken.
0: Also gut. Es kann ja nicht schaden.
7: Mitnichten.
0: Ach, das schmeckt ja wirklich sehr gut, lieber Figarino. Ich kann das Mondlicht herausschmecken.
8: Echt jetzt?
0: Ja, es schmeckt ein wenig silbrig und erhellend. Ah, so, jetzt bin ich aber gespannt. Aber Figarino, ich fühle mich ja kein bisschen mutiger. Möglicherweise hilft die Mutlimo bei mir ja nicht.
1: Das kommt noch, Frau Muschelknauz. Die Mutlimo muss doch erst mal einwirken.
0: Ach so, ja. Und wie lange?
7: Ach,
1: Naja, so ein bisschen hat sie ja schon gewirkt. Sie weinen ja gar nicht mehr.
0: Ja, das stimmt. Es wird besser. Ich kann es spüren.
7: Dann nichts wie los. Treten Sie Frau Sparbrot keck gegenüber, Gnädigste, ehe die Wirkung nachlässt.
1: Los, Frau Muschelknauz, jetzt oder nie.
0: Dann will ich mal. Was kann schon passieren? Ich habe Mutlimo getrunken. Ich habe Mut, ich habe Mut, ich habe Mut, ich habe Mut, ich habe Mut, ich habe Mut.
7: Fahrradschrauber?
8: Ja, Long John?
7: Du hast Frau Muschelknauz angeschwindelt. Mutlimo? Dass ich nicht lache.
1: Ja, aber ich habe doch nur geschwindelt, damit Frau Muschelknauz sich besser fühlt und sich traut, Frau Sparbrot von dem vermasselten Test zu erzählen.
7: Frau Muschelknauzens Furcht ist verständlich. Ich möchte jetzt nicht in ihren Schuhen stecken und geschimpft kriegen.
1: Ich glaube, das will keiner.
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1: Naja, wenn Frau Muschelknauz Frau Sparbrot erstmal erzählt hat, dass sie durch den Französisch-Abschlusstest gerasselt ist, geht es nur noch aufwärts.
7: Apropos, es geht aufwärts. Was ist mit Abendbrot? Je faim.
1: Wie bitte?
7: Französisch für ich habe Hunger. Je très faim. Ziemlich großen Hunger.
1: Okay, Dicker. Dann mach ich mal Abendbrot.
7: Ah, tu prépares le dîner. Du machst Abendbrot. Quel bonheur, welch Freude.
1: Ja, meinetwegen.
7: Das habe ich gehört.
1: Oh. Frau Muschelknauz?
0: Ja, ihr Lieben, da bin ich wieder.
7: Wie ist es Ihnen ergangen?
1: Sehen Sie, Frau Sparbrot hat Ihnen nicht den Kopf abgerissen.
7: Quel bonheur.
1: Hat Frau Sparbrot schlimm geschimpft? Was hat sie denn gesagt?
0: Sie hat gar nichts gesagt. Sie weiß es noch nicht.
1: Was?
0: Während ich die Treppe nach oben gegangen bin, muss die Mutlimo aufgehört haben zu wirken. Mich hat der Mut verlassen.
7: Ach, Frau Muschelknauz.
0: Es sieht so aus, als müssten Pippin und ich doch bei euch einziehen.
1: Das ist doch keine Lösung. Sie können ja gern mit Pippin bei uns einziehen.
7: Was?
1: Aber irgendwann müssen Sie Frau Sparbrot sagen, dass Sie den Französischtest nicht bestanden haben.
7: Genau. Sie schieben es nur auf und verlängern Ihre Qualen.
0: Ich kann nicht. Ich kann einfach nicht. Mein Ohm ist ganz verrutscht und ich weiß einfach nicht, wie ich es ihr sagen soll. Versteht ihr denn nicht?
7: Oh.
0: Ich kann nicht ohne ein Französisch-Zertifikat vor das Sparbrötchen treten.
7: Quelle Katastrophe.
1: Frau Muschelknauz.
7: Haltet ein. Ich habe eine geniale Idee. J'ai une idée géniale.
1: Echt jetzt?
7: Bonjour. Wiederholen Sie.
0: Bonjour.
7: Nein, nein. Will sagen, da war schon sehr viel Schönes dabei. Aber noch einmal. Bonjour.
0: Bonjour.
7: Mitnichten. Jour.
0: Ach, ich weiß nicht. Ich habe einfach kein Talent fürs Französische.
1: Zuallererst müssen Sie mal aufhören, immer zu sagen, dass Sie das nicht können und kein Talent dafür haben, Frau Muschelknauz.
7: Meine Worte. Und nun, bonjour.
0: Bonjour.
7: Sehr gut. Ja, das wird doch. Jour.
0: Jour.
7: Bonjour.
0: Bonjour.
1: Na bitte!
0: Ja, wirklich. Bonjour, bonjour.

0: schon mal an den Rechner und gestalte ein Zertifikat. Ich habe nämlich das Gefühl, dass Frau Muschelknauz den Test mit fliegenden Fahnen bestehen wird.
1: Wirklich?
0: Une table?
1: Une table!
0: So, Frau Muschelknauz, ich gratuliere Ihnen zum bestandenen Kurs »Ein Hauch Französisch für die Reise«, absolviert am renommierten Sprachinstitut »Le Magasin de Vélo«. Und hiermit überreiche ich Ihnen Ihr Zertifikat mit vielen Punkten. Es ist unterschrieben von Professor Long Jean Silver höchstpersönlich.
1: Oh, danke. Das hätte ich nicht gedacht.
2: Herzlichen Glückwunsch, Frau Muschelknauz.
1: Was für ein besonders schönes Zertifikat.
2: Ja, ich habe mir ja auch besonders viel Mühe gegeben.
1: Ich fühle mich so reich, weil ich euch habe. Ich würde euch ja jetzt am liebsten mit einem kleinen Schwingungskreis beschenken. Aber dafür bin ich zu aufgeregt. Ich kann es kaum erwarten, dem Sparbrötchen mein Zertifikat zu zeigen. Wow, sie wird begeistert sein.
2: Aber nicht vergessen, Frau Muschelknauz, Sie haben das nicht für Frau Sparbrot, sondern für sich selbst gemacht.
1: Ja, ja, habt es sonnig, ihr Lieben. Ach, und ich wünsche euch einen Bonchon.
2: Ah. Okay.
0: Viel Glück.
2: So, Dicker, da haben wir aber mal wieder eine echt gute Tat vollbracht und fett Karma-Punkte gesammelt.
0: Weißt du, wie du dein Karma-Punkte-Konto ganz erkläglich aufwerten kannst?
2: Wie denn?
0: Indem du...
2: Oh, entschuldige kurz. Ich habe eine Nachricht bekommen. Hey, die ist von Frau Muschelknauz.
0: Oh, was schreibt sie denn?
2: Sie schreibt gar nichts. Sie hat ein Foto geschickt. Hier, guck mal.
0: Oha, Frau Muschelknauz und Frau Sparbrot in trauter Zweisamkeit. Sie lächeln und halten das Zertifikat von Professor Longjean Silver in die Kamera. Oh, ich habe eine so schwungvolle Schrift.
2: Wie stolz Frau Muschelknauz aussieht. Oh, ich freue mich.
0: Ja, ich verspüre auch ein Glücksgefühl.
2: Dicker, was wolltest du vorhin sagen? Wie kann ich mein Karma-Punkte-Konto aufwerten?
0: Das fragst du noch? Mache Abendbrot.
2: Okay, ich bin ja schon unterwegs.
0: Fahrradschrauber, dépêche-toi, eile dich.
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2: Das ist ja eine Frechheit. Das.
3: Ach, jetzt komm schon, Dicker. Hör auf zu meckern. Ich kann doch nichts dafür, dass der Bratwurststand nur Currywürste hatte.
2: Wer isst denn sowas? Wurst mit Currysoße. Es ist eine Unart, solch eine edle Speise in jener profanen Tunke zu ertränken.
3: Na komm, jetzt beruhig dich mal und genieße die Sicht auf den Fluss. Ist es nicht herrlich, wie er vor sich hinrauscht?
2: Wenn du schon glaubst, mich auf die Schönheit eines Gewässers aufmerksam machen zu müssen, dann doch bitte wenigstens unter seinem richtigen Namen. Dieses Gewässer, an dem du dein Rad mit mir, der kostbaren Fracht, so unangebracht genüsslich entlang schiebst, ist mitnichten ein Fluss, sondern ein Bach. Und selbiger rauscht auch nicht vor sich hin, er plätschert.
3: Na, dann ist es eben ein Bach.
2: Und er plätschert.
3: Meinetwegen. Trotzdem ist es schön, aufs Wasser zu gucken.
2: Ja, berauschend. Oder sollte ich lieber sagen, beplätschernd. Was bin ich doch für ein Wortspielkünstler. Fahrradschrauber, wenn du jetzt bitte endlich wieder auf dein Rad aufsteigen würdest, anstatt es so betulich zu schieben, wäre ich dir zu großem Dank verpflichtet.
3: Long John!
2: Warte, was denn?
3: Long John! Long John!
2: Fahrradschrauber, bist du des Wahnsinns, fette Beute, mich so unsanft aus dem Korb zu werfen? Entkleidest du dich gerade? Fahrradschrauber, was? Halt, was tust du da? Bist du von Sinnen? Hilfe! Helfio!
3: Long John, jetzt mach doch mal nicht so einen Lärm. Ich komme ja schon wieder. Kalt.
2: Was wundert dich? Du bist gerade in den noch nicht einmal ganz frühlingshaften Bach gesprungen. Warum hast du das getan? Und was hast du da herausgefischt? Eine braune Flasche? Dafür hast du dich in die Fluten gestürzt? Bist du völlig plemplem?
3: Long John, das ist nicht... irgendeine Flasche? Das ist eine Flaschenpost. Hier, pass mal drauf auf, ich muss mich wieder anziehen. Ist das kalt. Ah, du große.
2: Eine Flaschenpost? Wie kommst du denn auf die hirnverbrannte Idee, das wäre eine Flaschenpost? Wir sind doch nicht am Meeresstrand.
3: Hier, lies mal, was da drauf steht.
2: Flaschenpost. Süß, das gibt es doch nicht.
3: Und drinnen steckt ein Zettel. Das kann man von außen sehen, gucke.
2: Und dafür stürzt du dich halb entkleidet in die Fluten des reißenden Flusses?
3: Des Baches, Long John.
2: Tschüss. Am 14. Februar 1493 geriet die Niña, eines der Schiffe des Christopher Columbus, in Seenot. Columbus, der glaubte, das Schiff würde wahrlich sinken, verfasste eine Nachricht, wickelte sie in Wachs, steckte sie in ein Fass und übergab das Fass dem Meer. Keine Flaschenpost, aber eine Fasspost. Leider wurde das Fass mit der Nachricht des Christoph Columbus nie gefunden. Dass eine solche Fasspost tatsächlich auf die Reise ging, ist jedoch dem Tagebuch des berühmten Seefahrers zu entnehmen. Ein Leseabenteuer übrigens allererster Güte.
3: Dicker, wenn ich mich nicht in die Fluten gestürzt hätte, wäre die Flasche an uns vorbeigetrieben und erst wer weiß wann von jemandem gefunden worden. Sowas kann Jahre dauern.
2: Jetzt lege die Flasche in den Korb und schwinge dich aufs Rad. Sonst holst du dir ja eine schlimme Erkältung, wenn du frierend und befeuchtet hier in der Gegend herumstehst.
3: Ja, stimmt. Los, Dicker. Wir radeln schnell nach Hause. Komm, spring in den Korb, Dicker.
2: Wahrlich, eine Zumutung. Nun mach schon, tritt in die Pedale. Mir wird bereits bei deinem Anblick kalt.

0: Du bist gefahren, als wären alle Dämonen der Unterwelt hinter dir her. Mir ist ganz übel von der Raserei.
1: Mir ist kalt, Long John. Die Hälfte meiner Klamotten sind klitschnass. Ich friere.
0: Und wessen Schuld ist das?
1: Meine. Ich gehe mich mal umziehen. So. Ich beeile mich, okay?
0: Welch ein Tag schon wieder. Dabei hat alles so vielversprechend mit einem Frühstück und der Aussicht auf eine Bratwurst angefangen. Und dann sind Currywurst und ein nasser Fahrradschrauber alles, was vom Tage übrig blieb.
1: So, Kater, ich habe trockene Sachen an und mir ist auch nicht mehr kalt. Jetzt bin ich aber total gespannt auf die Flaschenpost. Wo ist die denn?
0: Da, wo du sie abgestellt hast. Auf dem Schreibtisch.
1: Ah ja. So. Oh, sieh dir das an. Oh, Dicker, ich wollte schon immer mal eine Flaschenpost finden. Denkst du, die Flaschenpost ist richtig alt?
0: Mitnichten. Die Flasche ist, ehe sie zum Transportmittel für eine Nachricht wurde, ein Behältnis für Limonade gewesen. Und Limonade aus dieser Art Flasche gibt es in jedem zeitgenössischen Limonadenladen.
1: Oh, schade. Aber, Mensch, Kater, dann muss ich die Flaschenpost ja so schnell wie möglich aufmachen. Mann, ich fahre noch gemütlich nach Hause. Ja. Dabei könnte jede Sekunde lebenswichtig sein.
0: Was?
1: Ja, was, wenn das eine Nachricht von jemandem ist, der Schiffbruch erlitten hat und in Seenot ist?
0: Du meinst tatsächlich, jemand hätte auf dem Gewässer, an dem wir vorbeigewandert sind, Schiffbruch erlitten und wäre in Seenot? Ja. Wer bitteschön soll denn auf diesem Rinnsal Schiffbruch erleiden und in Seenot geraten? Man kann in diesem Bach ans Ufer laufen, wenn man sich nicht, wie du es getan hast, mein umnachteter Freund, mit vollem Körpereinsatz in den Bach wirft, muss man sich anstrengen, um überhaupt großflächig nass zu werden.
1: Ich mache die Flaschenpost jetzt trotzdem auf.
0: Wenn sie schon einmal da ist.
1: Mann, die Flasche ist aber fest zugeschraubt.
0: Wäre sie nicht fest zugeschraubt, so käme Wasser in die Flasche. Dann würde die Flasche untergehen.
1: So, Dicker. Jetzt muss ich nur noch den Zettel da rauskriegen.
0: Vorsicht! So stecke doch nicht deinen Finger in die Öffnung. Am Ende bleibt er stecken und du hast eine Flasche an der Hand.
1: Ich komme nicht an den Zettel ran. Ich versuche es mal mit dem Schraubendreher. So. Oh, verflixt nochmal. Ich kriege den Zettel nicht zu fassen. Der Schraubendreher müsste gebogen sein. Ah, ich brauche ein Stück stabilen Draht. Warte mal, ich habe welchen in der Arbeitsecke. Na, was habe ich gesagt?
0: Hast du dort zufällig auch Geflügelwürstchen in der Arbeitsecke liegen?
1: Ganz bestimmt nicht. So, ich biege den Draht ein kleines bisschen und jetzt versuche ich damit, das Stück Papier aus der Flasche zu popeln. So.
0: Und? Klappt es?
1: Nein. Der Zettel ist einfach zu eng innen an die Flasche geschmiegt. Oh, auweia. Ich glaube, ich habe mit dem Draht ein Stück vom Zettel zerrissen.
0: Wunderbar. Da findest du einmal eine Flaschenpost und was tust du? Du zerstörst sie. Jetzt höre doch auf, mit dem Draht in der Flasche herumzustochern. Sonst ist der Zettel darinnen bald nur noch in Fetzen vorhanden und höchstens noch zu kleben.
2: Teilweise sind die in Australien gefunden worden oder in Südamerika. Also je nachdem, wie die großen Meeresströmungen damals waren. Man wusste es ja vorher auch noch gar nicht, wo sie wieder auftauchen würden.
3: Rainer Fröhlich blättert in einem dicken blauen Buch mit unzähligen eingeklebten Zetteln. Er arbeitet in Hamburg als Vizepräsident des Bundesamtes für Seeschifffahrt und Hydrographie. Das beforscht und vermisst die Meere, sorgt aber auch dafür, dass die Schifffahrt sicher ist. Und es beherbergt die größte Flaschenpostsammlung der Welt. Denn vor mehr als 150 Jahren hatte der Wissenschaftler Georg von Neumeier eine etwas verrückte wie geniale Idee.
2: Man hat tatsächlich Tausende von Flaschenposten, aber nicht persönlich selber ins Meer geworfen, sondern man hat befreundete Kapitäne oder Reedereien, die mehrere Schiffe hatten, befragt, ob sie denn bereit wären, so eine Flaschenpost mitzunehmen auf ihrer Reise. Und an einer bestimmten Stelle, die man sich vorher überlegt hat, musste der Kapitän dann diese Flasche über Bord werfen und genau aufschreiben, zu welcher Uhrzeit und zu welchen Wetterbedingungen er das getan hat. Und dann hat man gehofft, dass diese Flasche gefunden wird.
3: Denn Georg von Neumayr wollte die Meeresströmungen genauer erkunden. Dazu wurden ab 1864 weltweit mehrere tausend Flaschenposten über Bord geworfen. Jede von ihnen war mit einer Nummer versehen, bestand aus stabilem Glas, war fest verschlossen und enthielt etwa ein Drittel Sand und einen zusammengerollten Zettel für den Finder.
2: Und auf der Flaschenpost, da stand genau drauf, was das für einen Sinn hat, wo sie über Bord geworfen wurde. Und da stand dann drauf, bitte schreiben Sie auf, wo Sie diese Flaschenpost gefunden haben und wann und schicken Sie sie nach Hamburg an die Deutsche Seewarte.
3: Nachdem die ersten Flaschenposten auf den Weltmeeren ausgeworfen worden waren, passierte erstmal nichts. Erst 3 Jahre später kamen in der Deutschen Seewarte die ersten gefundenen, ausgefüllten und zurückgeschickten Flaschenpostzettel an. Bis heute sind es etwa 660, die alle in Hamburg in blaue Bücher geklebt sind. Manche von ihnen waren viele Jahre oder gar Jahrzehnte auf dem Meer unterwegs. Deshalb sind manche Zettel vergilbt, halb verkohlt oder die Schrift ist verschwommen. Und doch waren die Angaben darauf für die Schifffahrt von unschätzbarem Wert, weil
2: es tatsächlich ein wunderschönes Projekt war, weil es eben zeigt, wenn alle zusammenarbeiten, dass man da wirklich ganz tolle Sachen gemeinsam schaffen kann, weil wirklich alle mitgemacht haben. Die Kapitäne, die Schiffsbesitzer, die Behörden, die Post, alle haben das unterstützt. Und man hat dadurch die Seeschifffahrt wirklich viel sicherer und auch viel schneller gemacht.
3: Denn anhand der Daten auf den zurückgeschickten Zetteln ließ sich rekonstruieren, wie lange die Flaschen auf dem Meer geschwommen waren und wohin sie die Strömung getrieben hatte. Nun konnten die Forscher diese Strömungen in Seekarten einzeichnen. Mithilfe der Seekarten wiederum konnten Kapitäne fortan bestimmte Gebiete umfahren oder Strömungen sogar bewusst als Antrieb nutzen. Denn damals gab es ja noch kein Navi, GPS oder Funk. Die Flaschenpostsammlung in Hamburg beweist eindrucksvoll, dass Georg von Neumayrs Idee ziemlich clever war und die damalige Schifffahrt um einiges vorangebracht hat.
1: Das ist es, Dicker. Kleben. Doppelseitiges Klebeband, verstehst du?
0: Ei, freilich verstehe ich. Doppelseitiges Klebeband befindet sich in der obersten Schreibtischschublade, links.
1: Ah, super. Danke, Dicker. Warte mal. Woher weißt du denn, dass das Klebeband in der Schreibtischschublade liegt? Stöberst du etwa in meinen Sachen?
0: Wenn du deine Kreditkarte nicht ständig an einem anderen Ort verstecken würdest, müsste ich nicht in deinen Sachen stöbern.
1: Ach, egal. Ja, stimmt, da ist das Klebeband.
0: Na, freilich so, stimmt es.
1: Jetzt schneide ich ein Stück davon ab. Okay. Wickle es um den Draht. So. Oh, ich muss die Schutzschicht abmachen. Sonst klebt es ja nur auf einer Seite. So. Fertig ist die Klebebandangel. Mal sehen, ob es jetzt mit dem Zettel klappt.
0: Hätte ich Daumen, drückte ich sie. In Ermangelung jedweder Finger drücke ich dir die Kralle. Alle.
1: Danke, Dicker. Ah, ha! Ich hab den Zettel an den Draht geklebt. Das hat schon mal geklappt, Long John. Jetzt vorsichtig ziehen. Huhu, es funktioniert. Der Zettel ist ganz nah am Flaschenhals. Ich brauche eine Pinzette, damit ich den Zettel durch den Flaschenhals ziehen kann.
0: Verstehe. Bin schon unterwegs. Hab eine.
1: Super, danke.
0: Dafür mitnichten.
1: Ist das knifflig.
0: So bleibe doch kleben, du flüchtiger Zettel.
1: Ich habe ein Stück mit der Pinzette zu fassen gekriegt.
0: Jetzt sachte ziehen.
1: Ja, mache ich doch.
0: Sachte.
1: Ich habe fast einen Zipfel von dem Zettel draußen. Es klappt.
0: Oh,
1: Mist mit Mütze.
0: Ich sage doch, du zerstörst die Flaschenpost.
1: Dicker, wenn du mich so von der Seite kritisierst, macht es die Sache auch nicht besser. Diese Nachricht in der Flasche ist absolut nicht rauszukriegen.
0: Nun ja, ein Stück davon hast du draußen.
1: Du, da steht was drauf.
0: Was du nicht sagst. Wer würde denn auch einen unbeschriebenen Zettel in einer Flasche versenden?
1: Das ist leider ein Stück von der Seite, also kein zusammenhängender Satz. Was?
0: Was denn? So sag doch.
1: Da steht drauf, bitte, Sof, helf.
0: Ach du liebes Bisschen, glaubst du, da bittet jemand um Hilfe? Sof, Ort?
1: Na was denn sonst, Kater? Ich hab doch gleich gesagt, dass sich da jemand in Gefahr befindet. Aber du hast das ja mal wieder besser gewusst.
0: So hole doch den Rest der Nachricht aus der Flasche. Die Botschaft auf diesem Stück des Zettels ist sehr knapp.
1: Das dauert ewig mit dem Draht und dem Klebeband.
0: Was lange währt, wird endlich gut, mein ungeduldiger Freund.
1: Und außerdem zerreißt der Zettel dabei. Ah, ja.
0: Fahrradschrauber, wohin eilst du?
1: Ins Bad, Dicker. Ich hole ein Handtuch.
0: Ich verstehe nicht.
1: So, in das Handtuch wickle ich jetzt die Flasche. Jetzt brauche ich nur noch den hier.
0: Ja, einen Hammer? Du willst die Flasche doch nicht wirklich. Du hast die Flasche zerschlagen.
1: Wie hätte ich denn sonst an den Zettel kommen sollen?
0: Welch ein beknackter Einfall. Sei doch vorsichtig. Scherben sind gefährlich. Die kleinen und die großen.
1: Ich habe den Zettel, Long John. Hol mir mal den Schnipsel, den wir schon hatten.
0: Da hast du ihn.
4: Eine Flaschenpost, die zu Forschungszwecken und im Auftrag des Geophysikers und Polarforschers Georg Neumeier im Jahr 1886 ins Meer geworfen wurde, ist 2018 vor Australien aufgetaucht. Mit einer Reisedauer von über 130 Jahren ist diese Flaschenpost die, die am längsten unterwegs war. Mann, ich wollte schon immer mal nach Australien. Warum war ich nicht da und habe die Flaschenpost gefunden? Das wäre so toll.
1: Okay, ich habe den Zettel zusammengesetzt.
0: So lies doch vor. Was sagt die Nachricht aus der Flasche?
1: Wenn jemand diese Flaschenpost findet, bitte sofort bei dieser Adresse melden. Gotthelfstraße 8 in... Ja, da habe ich leider mit dem Draht das Papier zerfetzt. Danke und viele Grüße, Felix.
0: Wohin ist denn der Hilferuf verschwunden?
1: Ja, der hat sich in der Gotthelfstraße versteckt.
0: Ich fasse es nicht. Lauter Scherben und niemand ist in Not.
1: Das wissen wir doch gar nicht, Long John. Es kann immer noch jemand Hilfe brauchen. Ich kann nicht glauben, dass ich die Adresse zerkratzt habe. Vielleicht kann man ja noch was erkennen, wenn ich den Zettel gegen das Licht halte.
0: Fahrradschrauber, auf der Rückseite, da stehen Zahlen drauf. So sieh doch nur.
1: Echt? Ist das eine Telefonnummer?
0: Es ist eindeutig die Nummer eines Mobilfunkteilnehmers.
1: Ach, das ist ja genial. Ich ruf gleich mal an.
0: Tu das, okay. Mein Freund.
1: Es tutet. Ah, hallo. Hier ist Figarino von Figarinos Fahrradladen. Brauchen Sie Hilfe? Ich habe eine Nachricht bekommen von Felix. Ja, genau. Per Flaschenpost. Ich habe sie vorhin aus dem Fluss gerettet. Mann, das war vielleicht kalt. Ich habe mich ins Wasser... Wieso schon gefunden? Ach... Felix hat sie vorhin erst ins Wasser geworfen? Tja, na dann, alles Gute und viele Grüße an Felix.
0: Oh. Fahrradschrauber, es hat sich angehört, als wäre niemand in Gefahr. Wieso also schaust du so verdrießlich?
1: Ja, die Flaschenpost war ein Schulprojekt, Long John.
0: Oh.
1: Die Kinder wollten testen, wie lange die Nachricht braucht, bis jemand sie findet und wo sie gefunden wird.
0: Das nenne ich spannenden Unterricht.
1: Felix hat die Flasche vorhin erst in den Bach geworfen.
0: Dann ist sie aber schnell gereist.
1: Überhaupt nicht. Felix wohnt hier in der Stadt, in der Gotthelfstraße, an der Baumschule. Er muss die Flaschenpost aufgegeben haben, kurz bevor ich sie wieder rausgeholt habe. Seine Mama hat am Telefon gesagt, er würde bestimmt ganz enttäuscht sein, dass seine Flasche so schnell aus dem Wasser geholt worden ist.
0: Aber Fahrradschrauber, du hast es doch nur gut gemeint.
1: Das hilft Felix jetzt auch nicht.
0: Aber wieso wirfst du die Flasche nicht einfach wieder in den Bach und setzt das Experiment für Felix fort?
1: Na, weil die Flasche kaputt ist. Und der Zettel ist auch, zerstört.
0: Das ist doch kein Problem.
1: Ist es nicht?
0: Mitnichten.
4: Das war eine super geniale Idee von dir, den Zettel einfach abzuschreiben und in eine neue Flasche zu stecken. Ich habe die Telefonnummer auch extra deutlich geschrieben. Felix' Mama hat sich total gefreut, als ich ihr das gerade am Telefon gesagt habe.
0: Das will ich meinen. Es war auch ausgefuchst von dir, die vollständige Adresse zu erfragen.
4: Ja, das musste ich doch machen. Ich hatte die Adresse auf dem Zettel ja unleserlich gemacht. Aber weißt du, was das Beste ist?
0: Abendbrot?
4: Nein. Dass ich den Zettel so eng zusammengerollt habe, dass derjenige, der die Flaschenpost findet, ihn problemlos aus der Flasche bekommt.
0: Felix, der Glückliche. Also, worauf wartest du noch, mein zögerlicher Freund? Übergib die Flasche den Fluten, rasch. Der Tag will sich dem Ende neigen und es ist Zeit fürs Abendbrot.
4: Okay, dann will ich mal.
0: So geh doch nicht so nah ans Wasser.
4: Ich will die Flasche aber sicher aufgeben.
0: Yes.
4: Nein, Mist mit Mütze. Jetzt bin ich in den Bach getreten. Meine Schuhe sind nass.
0: Es ist nicht zu fassen.
4: Mango.
5: Das war Figarinos Fahrradladen. Diesmal mit Rashid Daniel Sidki als Figarino und als sein Piratenkater Long John. Franziska Anna Opitz-Karg, die die Geschichte schrieb, Holger Klimchen am Mischpult, Anna Pröhle in der Redaktion und am Reportermikro und Sandra Manuela Hähnel als verantwortliche Redakteurin. 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
1: Benno feiert in seinem Song das Gefühl von Sommer mit viel Spaß und tollen Erinnerungen. Dabei denkt der Rapper aus Löhne nicht nur an Eisessen oder Ferien, sondern an einen ganz bestimmten Sommer aus der Vergangenheit. In Sommer 2018 geht es um Zeit mit Freundinnen und Freunden und all die schönen Momente zusammen. Solche Tage bleiben oft noch lange im Kopf, weil sie einfach richtig besonders waren. Ein Song, der zeigt, wie wichtig Freundschaft und

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1: Slater will tanzen. Slater kommt aus den USA und ist bekannt für ihren auffälligen Look mit viel Glitzer, langen blonden Haaren und coolen Outfits. Ihr Song Dance ist ein echter Gute-Laune-Track, bei dem man am liebsten sofort aufspringen möchte. Sie liebt Popmusik aus den 2000ern und lässt sich davon in ihren Songs inspirieren. Ein bisschen wie ein moderner Throwback.

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1: Shakira bringt uns den Sound des Sommers. Zum ersten Mal gibt es im Finale der FIFA-Fußball-Weltmeisterschaft eine große Halbzeitshow. Und Shakira steht da zusammen mit Madonna und BTS auf der Bühne. Klar, dass sie dafür auch einen eigenen WM-Song gemacht hat. Gemeinsam mit Burna Boy aus Nigeria singt sie darüber, wie schön es ist, wenn die ganze Welt zusammenkommt, um mitzufiebern, zu feiern und Fußball zu lieben. Und jetzt kommt das Allerbeste. Mit ihrem Song Die Die tun sie auch noch was Gutes. Alle Einnahmen werden gespendet, damit Kinder in ärmeren Regionen leichter zur Schule gehen und lernen können.

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1: Song des Sommers. Auf Dauerschleife. Ich rieche den nächsten Grammy. Das sind nur ein paar der aufgeregten Kommentare zur Kollaboration des Jahres auf Instagram. Tyler und Sarah Larsson. She Did It Again heißt ihr gemeinsamer Song und vereint Tylers sommerliche Beats und Sarahs Selbstvertrauen. Und eins kann ich euch sagen, Südafrika und Schweden haben noch nie so gut zusammen gevibed.
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3: Hi, I'm Tyler.
2: Uh-oh.

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1: Gracie Abrams läuft gegen Wände. Gracie ist eine Sängerin aus den USA, die gerade total durchstartet, weil sie super ehrlich über Gefühle singt. Zum Beispiel darüber, wie es ist, wenn man an seine Grenzen kommt und trotzdem weitermacht. Genau darum geht's im neuen Song Hit the Wall. Manchmal fühlt man sich, als ob man vor einer riesigen Wand steht, aber mit Selbstvertrauen und vielleicht ein bisschen Hilfe finden wir immer einen Weg drüber oder drumherum. Und keine Sorge, beim Zuhören gibt's garantiert keine Beulen.

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1: Manchmal passiert etwas Peinliches oder Chaotisches, zum Beispiel auf dem Schulhof, und man wünscht sich einfach nur jemanden, der zu einem hält. Genau darum geht es im neuen Song At The Party von Levent Geiger. Um Freundschaft und Zusammenhalt, egal was schief geht. Levent kennt ihr vielleicht noch von Kika Dein Song? Heute macht der Münchner Musik für die ganze Welt. In seinem Lied zeigt er, auch wenn jemand einen Fehler macht, kann man trotzdem füreinander da sein.

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0: Sieg.
1: Sie kam, sie sang und sie siegte. Beim Eurovision Song Contest in Wien hat uns Dara aus Bulgarien komplett verzaubert und am Ende völlig verdient haushoch gewonnen. Der Vibe von Darina Jotova erinnert ein bisschen an Nina Chuba. Obwohl sie in ihrer Heimat schon ein richtiger Superstar ist, war sie total überwältigt und unglaublich dankbar für die vielen Stimmen. Einfach super sympathisch. Ihr Song Bangaranga bedeutet so viel wie ein wildes, lautes Durcheinander und steht dafür, mutig seinen eigenen Weg zu gehen, auch wenn andere etwas anderes erwarten. I'm the Bangaranga.

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1: Nico Santos arbeitet hart an seiner Lebenseinstellung. Ich werde immer 100 Gründe finden, um sauer zu sein, 1000 Gründe, um traurig zu sein, aber so will ich nicht leben. Das singt er im Song Optimist, während Nico gerade privat alle möglichen Nebenmissionen macht und dabei hier und da auch Geräusche für seine Songs einsammelt, hat er uns ein Lied dagelassen, das uns so lange Kraft und Zuversicht geben soll.
2: 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Egal wie schwer es ist, gebt die Hoffnung nicht auf und versucht, das Gute zu sehen. Bleibt optimistisch.
3: Hey, hier ist Nico Santos, mir hat meine neue Single.
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0: Nico Santos, Optimist. Bei

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1: Young Sam Paul und Anaïs knipsen den Frühling an. Ihr Song Art Attack klingt warm und ein bisschen verträumt und erzählt davon, wie sich im Leben vieles verändert, man sich aber innen trotzdem noch gleich fühlt. Young Sam Paul ist ein Rapper aus Baden-Württemberg. In seinen Songs geht es oft darum, erwachsen zu werden, seinen Platz zu finden und mit inneren Widersprüchen umzugehen. Die Münchnerin Anaïs ist bekannt für ihre sanfte Stimme und dafür, Gefühle in ruhige, schöne Melodien zu packen. Zusammen haben sie mit Art Attack einen perfekten Song für länger werdende

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1: Gestört aber geil und Katha Rosa kleben ein Pflaster drauf. In ihrem gemeinsamen Song Pflaster geht es um Dinge aus der Kindheit, die lange niemand gesehen oder verstanden hat. Er zeigt, dass es okay ist zu merken, manche Dinge waren nicht in Ordnung. Gleichzeitig macht das Lied Mut, weil es zeigt, dass man sich selbst oder anderen heute Trost und Unterstützung schenken kann. Das Pflaster steht dabei für kleine, liebevolle Gesten, die helfen können, wenn etwas wehgetan hat. Katha Rosa ist eine Popkünstlerin aus Krefeld, die mit ihrer Musik wichtige Themen anspricht, sich für Kinder einsetzt und dafür sogar im Deutschen Bundestag erwähnt wurde.
2: Hey, wir sind's.

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1: Ein gemeinsamer Song von Martin Garrix und Ed Sheeran stand nicht auf unserer Bingo-Karte für 2026. Und extra verrückt, die beiden haben den Song tatsächlich schon vor 12 Jahren geschrieben, nachdem sie sich bei einer Partynacht in Amsterdam kennengelernt haben. Damals blieb der Track aber irgendwie einfach liegen und Martin Garrix meinte selbst sogar, dass er eigentlich dachte, dass er nie veröffentlicht würde. Umso schöner, dass er uns Repeated jetzt zu seinem 30. Geburtstag doch noch schenkt. Und als wäre das nicht genug, kommt dieses Jahr auch noch sein erstes Album raus. Was für ein Jahr für Martin Garrix.
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1: Topic lebt sein bestes DJ-Leben. Gemeinsam mit Superstar Becky G liefert uns Tobias Topic aus der Nähe von Düsseldorf ein Lied, das nach Sommer, Sonne, Strand und Wassermeloneneis klingt. Becky G ist eine amerikanische Sängerin, Tänzerin und Schauspielerin, die schon mit krassen Stars wie Pitbull und Bad Bunny zusammengearbeitet hat. Jetzt durfte auch Tobi mal mit ihr ins Studio und hat abgeliefert. Afro-House-Vibes und Latin-Einflüsse verwandeln bei Sorry Papi jede Hängematte in eine Poolliege und den Apfelbaum in eine Palme.
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1: Wir fahren Zug mit Stella Lefty. In ihrem Song ist die US-amerikanische Singer-Songwriterin nämlich auf dem Weg nach Boston. Im echten Leben eher so mit dem ICE an die Spitze unserer ganz persönlichen Charts. Denn wenn wir diesen Sommer eines brauchen, dann sind es ihr entspannter Vibe, ihre rauchige Stimme und die gute Laune Country-Klänge. Boston fühlt sich an wie bei einer langsamen Dampflokfahrt durch Felder und Wälder, den Kopf aus dem Fenster zu stecken und die warme Sommerluft zu schnuppern.

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1: 28 Mal gewann Quincy Jones einen Grammy, den wichtigsten Musikpreis der Welt überhaupt. Außerdem verkaufte er Millionen Tonträger in den verschiedensten Musikrichtungen wie Jazz, Filmmusik oder Pop. An solche Erfolge war nun wirklich nicht zu denken, als Quincy Delight Jones Jr., wie er mit vollem Namen hieß, in der US-amerikanischen Großstadt Chicago unter sehr armen Verhältnissen groß wird, bis er an einem schicksalhaften Tag als Elfjähriger mit anderen Mitgliedern einer Bande in ein Lagerhaus einbricht, um etwas Essbares zu stehlen.
2: In einem der Büros stand ein Klavier. Um ein Haar hätte ich die Tür wieder zugeschlagen. Aber in dem Moment sagte eine Art göttlicher Stimme zu mir: Geh da wieder rein, du Idiot. Und als ich das Klavier berührte, war es, als würden mein Herz und meine Seele zu mir sprechen: Genau das willst du tun, bis ans Ende deines Lebens. This is what you're gonna do the rest of your life.
1: Quincy Jones erste große Liebe war die Trompete. Mit 19 Jahren schaffte er es zum ersten Mal mit einem Trompetensolo auf eine Plattenaufnahme. Bereits in sehr jungen Jahren arbeitete Jones mit den ganz Großen der US-amerikanischen Jazzszene wie Duke Ellington oder Dizzy Gillespie zusammen. Mehr und mehr interessiert sich Quincy Jones neben Jazz aber auch für andere Musikstile wie Soul, Funk und Pop. Und mit gerade mal 30 schafft er etwas, was Schwarzen in den USA zuvor nicht möglich war, da sie zu der Zeit noch diskriminiert wurden. Ab 1964 sitzt er als erster Afroamerikaner im Chefsessel einer großen Plattenfirma. Im selben Jahr gewinnt er für seinen Song I Can't Stop Loving You seinen ersten Grammy. Quincy Jones hatte seine Karriere als Musiker begonnen. Reich und berühmt wurde er aber vor allem durch seine Arbeit im Hintergrund. Als Komponist, als Arrangeur, also Mitgestalter von Musikstücken und vor allem als Produzent. Also als derjenige, der für den Klang von Musikaufnahmen verantwortlich ist. Dabei schaffte es Quincy Jones, wie zuvor kaum ein anderer, verschiedene Musikstile von Jazz über Soul und Funk bis hin zu einfacheren Popsongs zu verbinden. Im Jahr 1978 lernt er den damals gerade mal 12-jährigen Michael Jackson kennen. In dem Wunderkind sieht er etwas Besonderes und nimmt mit ihm das Album Off the Wall auf, der Beginn einer der erfolgreichsten Zusammenarbeiten der Musikgeschichte. Und 1982 erscheint Michael Jacksons Album Thriller, ebenso produziert von Quincy Jones. Die Platte, mit der Jackson den Thron des King of Pop erklimmt, ist bis heute das meistverkaufte Album aller Zeiten. Undenkbar ohne das Genie Quincy Jones im Hintergrund. Auf Thriller wächst alles zusammen: Disco, Funk, Rock, Jazz, Soul und Pop. In den 1980er Jahren ist Quincy Jones auf dem Höhepunkt seines Ruhms. 1985 komponiert er die Musik für den von ihm selbst produzierten Film Die Farbe Lila. Und im selben Jahr nimmt Jones eine der erfolgreichsten Singles aller Zeiten auf, We Are The World, für die er 46 Superstars von Bob Dylan bis Michael Jackson ins Studio holte, um Geld für die Opfer einer Hungersnot in Äthiopien zu sammeln. In den späteren Jahren seiner Karriere förderte Quincy Jones vor allem junge Musikerinnen und Musiker, an die er glaubte und in denen er das gewisse Etwas sah. Das gewisse Etwas, das er aus den eigentlich recht übersichtlichen, aber doch unendlichen Möglichkeiten der Musik rausholte, wie der 2024 im Alter von 91 Jahren

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0: Es war viel auf einmal, aber es waren auf jeden Fall viele gute dabei.
1: Ja. Na, hey, wie ich
2: bin. 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
1: Das Lied Wach ist sowas wie eine kleine Wiedersehensparty. Nach 7 Jahren haben sich Irin aus Bietigheim-Bissingen und Reezy aus Frankfurt wieder getroffen, um gemeinsam Musik zu machen. Mit diesem Lied gibt Irin einen weiteren Einblick in sein Album Nostalgia. Es klingt allerdings gar nicht nach Party, sondern viel eher, als hätten die beiden sich ganz viel Raum gegeben, um alle Gefühle zu- und rauszulassen. Es geht um Nähe, die man fast spüren, aber nicht ganz festhalten kann. Man merkt, wie sehr sie sich wünschen, verstanden und gehört zu werden. Der Song ist ruhig, ein bisschen melancholisch und genau richtig für Momente, in denen Gefühle ganz leise, aber besonders stark sind.

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1: Wenn Kygo in den Himmel kommt, erwartet ihn da eine riesige glitzernde Palme in Disco-Kugel-Optik. Das verrät uns das Coverbild seines neuen Songs Heaven on Your Mind. Gesungen wird der von Dan Timinski aus Amerika, dessen Stimme schon viele von älteren Dance-Hits kennen. Wenn du dich mal verloren fühlst, bin ich da und zeig dir den Weg, singt er. Und damit die Disco-Palme auch Sinn macht, gibt's dazu natürlich die typischen fluffigen Sommerbeats von Kygo.
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1: Bei Isabella Rosa war anscheinend der Farbkasten leer. Wenn sich etwas nach Pastellfarben anfühlt, dann ist es der Anfang von ihrem Lied Hallucination. Passend dazu kommen auch Coverbild und Video verwaschen, aber auch verspielt um die Ecke. Isabel ist eine der spannendsten jungen Stimmen im Alternative Pop im Moment, ist gerade Anfang 20 und kommt aus Maryland in den USA. Mit dem Lied kündigt sie noch ein paar weitere neue Songs an, die sie dann bestimmt auch als Vorband von Madison Beer auf Tour durch Europa spielt. Aber keine Sorge, die Gefühle sind hier nicht verdünnt.

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0: Beim Funk geht's um nichts weniger als gute Laune, ein gutes Gefühl und eine gute Zeit. Die Musikrichtung entstand Ende der 60er aus Soul, Jazz und Rhythm and Blues, also Musikrichtungen, die eher von schwarzen Amerikanern geprägt und gemacht wurden. So ist einer der größten Funkmusiker überhaupt auch ein Afroamerikaner, James Brown nämlich.
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0: Nahezu jeder Funk-Song ist extrem tanzbar. Das liegt an einem engen Zusammenspiel von Schlagzeug und Bass. Der Bass hat eine sehr wichtige Rolle und bestimmt den Song sozusagen mit. Man sagt, der Bass hat einen Groove, also einen ganz starken Rhythmus, der Lust macht, sich zu bewegen. Als Zusatz ist dabei zum Beispiel noch eine Rhythmusgitarre wichtig. Dabei kommt es im Funk nicht darauf an, dass jeder am Instrument nur seinen Part oder sein Solo spielt. Die Rhythmusinstrumente Bass, Gitarre und Schlagzeug müssen extrem gut, man sagt tight, zusammenspielen, um einen tanzbaren Song hinzubekommen. Richtig beliebt wurde Funk dann Mitte der 70er Jahre, mit Bands und Künstlern wie Kool & The Gang, Earth, Wind & Fire oder Tower of Power. Noch heute nehmen viele Musiker Funk in ihre Songs auf. Der Superhit von den Franzosen von Daft Punk aus dem Jahr 2013, Get Lucky, hat sogar einen echten Stargast dabei. Den Funk-Gitarristen Nile Rodgers. Der hat die Gitarrenakkorde eingespielt und klar, den Song, den habt ihr schon mal gehört.
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0: Funkmusik legte also den Grundstein für die danach folgende Disco-Musik, aber auch für zahlreiche Songs, die ihr heute noch von aktuellen Bands im Radio hört. Achtet mal drauf, ihr kennt vielleicht den Spruch, das ist funky. Das kommt vom Funk.
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1: Leonie und Marcus and Martinez wollen uns tanzen sehen. Die norwegischen Zwillingsbrüder sind mittlerweile richtig erwachsen geworden und bereit, das Nachtleben auf den Kopf zu stellen. Zusammen mit Leonie träumen sie in ihrem Song Moonlight davon, die ganze Nacht im Mondlicht durchzutanzen. Für das Coverfoto sind sie sogar auf ein Berliner Dach geklettert, mit einem riesigen Mond im Hintergrund. Aber ich sag's euch, die Sonne eignet sich auch ganz hervorragend als Disco-Kugel.
2: Hey Leute, hier ist Leonie und das ist meine neue Single. Leonie und Marcus und Martinez, Moonlight. Bye-bye.

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1: Jumper.

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1: Das Leben immer so leben, als hätte es kein Ende. Das nimmt sich Shaboozy vor. Seine Musik katapultiert uns immer direkt in einen imaginären Saloon und gibt uns das Gefühl, länger wach zu sein, als unsere Eltern uns erlauben. Das ist auch in Born to Die nicht anders. Shaboozy ist ein Musiker aus den USA und bekannt dafür, Hip-Hop, Pop und Country zu mixen und daraus richtig tanzbare, gute Laune-Songs zu machen. Deswegen haben wir auch diesmal alle unsere Tanz-Cowboy-Stiefel an.

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1: Jetzt kommt Musik aus Australien mit einer starken Botschaft. G-Flip erzählt in Bad on Fire eine ganz persönliche Geschichte aus der eigenen Vergangenheit. Es geht um die Schulzeit, in der es oft nicht leicht war, einfach so zu sein, wie man wirklich ist. Im Song geht es um Angst, aber auch darum, den Mut zu finden, zu sich selbst zu stehen. Bad on Fire steht dafür, alles rauszulassen und sich nicht mehr zu verstecken.
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1: Ariana Grande hat ihren persönlichsten Lieblingssong ever veröffentlicht. So beschreibt sie Hate That I Made You Love Me zumindest. Das klingt für mich nach einem gebührenden Comeback, nachdem sie eine Weile in der Wicked-Musical-Welt verschwunden war und jetzt mit einem neuen eigenen Album auf der Matte steht. Petal heißt Album Nummer 8, also Blütenblatt. It's Ariana

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1: Bei Young Pep werden gerade alle Träume wahr. Der Leipziger Rapper ist schon seit Jahren Fan von Kid Capri aus Bremen und hat seine Musik oft gehört. Jetzt haben sie einfach einen gemeinsamen Song. Wie es dazu gekommen ist, erzählt Young Pep in Ganz oben. Kid Capri spricht darüber, dass es in der Musik manchmal sehr schnell geht und viel Druck entstehen kann. Und dass nicht immer alles echt wirkt.

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3: Oh, Long John, kannst du mal aufhören, mir so um die Beine rumzuschleichen? Ich arbeite hier.
4: Ich möchte doch lediglich verhindern, dass du mich vergisst.
3: Ich vergesse dich nicht. Ich habe gesagt, sobald ich hier fertig bin, mache ich dir Abendbrot.
4: Ah. Und wann bist du fertig?
3: Wenn du mir andauernd zwischen den Füßen rumläufst, dann werde ich gar nicht fertig. Das stört. Jetzt geh doch mal rüber und setz dich hin.
4: Aber es ist langweilig, herumzusitzen. Ich habe Hunger. Wie soll ich denn da stillsitzen?
3: Och, Dicker. Wieso setzt du dich nicht ins Schaufenster und beobachtest Leute? Das lenkt dich ab und unterhält dich.
4: Das wage ich zu bezweifeln. Aber ich kann es ja mal versuchen. Verzeihung, die Deko.
3: Ja, ja, ich weiß.
4: Hä? Fahrradschrauber?
3: Ja?
4: Da draußen auf der Straße sitzt Frau Muschelknaut.
3: Okay.
4: Sie sitzt auf dem Bordstein und hält den Kopf in die Hände gestützt.
3: Echt jetzt? Wieso sitzt sie denn auf dem Bordstein? Das ist doch unbequem.
4: Jetzt ringt sie die Hände und nun hebt sie die Arme zum Himmel.
3: Die meditiert bestimmt, Long John.
4: Hörst du das, Fahrradschrauber?
3: Was denn?
4: Frau Muschelknauz macht Geräusche.
3: Frau Muschelknauz macht immer Geräusche. Sie schwingt.
4: Ja, das wäre möglich. Allerdings scheint sie anders als sonst zu schwingen.
3: Ja, es kann ja sein, dass sie was Neues ausprobiert.
4: Mitnichten, Fahrradschrauber. Ich glaube, sie weint.
3: Was? Frau Muschelknauz weint? Bist du dir sicher?
4: Ei, freilich.
3: Oh. Okay, ich gehe mal raus und schaue nach, was los ist. Frau Muschelknauz?

0: Ach,
1: Figarino, das Universum meint es heute nicht gut mit mir.
2: Jetzt kommen Sie doch erst mal rein, Frau Muschelknauz. Sie können sich doch in den Lesesessel setzen. Draußen auf dem Bordstein ist es doch doof.
1: Aber störe ich auch wirklich nicht?
2: Aber Sie stören doch nicht, Frau Muschelknauz, bitte.
1: Ach, Figarino. Ach, ja, du bist so ein Sonnenstrahl an diesem dunklen Tag.
2: Was ist denn passiert, Frau Muschelknauz?
3: Wo drückt der Schuh, Verehrteste?
1: Du bist ja auch da, mein seelenverwandter Kater. Oh, und du bist so lieb.
2: Frau Muschelknauz, jetzt beruhigen Sie sich erst mal, ja?
3: So lass Frau Muschelknauz sich doch ausweinen, Fahrradschrauber. Hole lieber ein Taschentuch herbei. Ihres ist ja schon tränendurchtränkt.
2: Taschentuch? Ich hol mal eins, okay?
3: Aber, meine Beste, so schlimm wird es doch wohl nicht sein.
1: Du hast ja keine Ahnung, in was für einer Pampe ich sitze. Ich weiß gar nicht, was ich jetzt machen soll.
2: So. Hier, Frau Muschelknauz, ein Taschentuch.
1: Oh, danke. Figarino.
3: Ist das Klopapier?
2: Long John.
1: Es tut so gut, mitfühlende Seelen um sich herum zu haben. Oh, es geht mir schon ein bisschen besser, aber nur ein bisschen.
3: Wollen Sie uns mitteilen, welcher Kummer Sie bedrückt, liebe Frau Muschelknauz?
2: Ja, sagen Sie mal, vielleicht können wir Ihnen ja helfen.
1: Mir kann keiner helfen. Ich habe nämlich nur ganz wenig Punkte.
2: Punkte? Wo denn?
3: Ich sehe auch keine.
1: Es sind ja auch nur 3. Und ich hätte mindestens 5 gebraucht.
2: Verstehst du das, Dicker? Hm,
3: mitnichten.
2: Was denn für Punkte, Frau Muschelknauz?
3: So erklären Sie sich doch, damit wir Ihnen so viele Punkte beschaffen können, wie Sie wollen.
1: Ihr könnt mir doch keine Punkte beschaffen. Die muss ich schon selber erreichen. Aber ich bin doch so wenig sprachbegabt. Und das Sparbrötchen wird ganz furchtbar mit mir schimpfen.
2: Oh, Frau Muschelknauz, jetzt hören Sie doch mal auf zu weinen. Erklären Sie uns, was schiefgelaufen ist und wo Sie die Punkte herkriegen. Ganz ruhig. Atmen. Wollen Sie schwingen? Wir schwingen auch mit?
1: Nein, danke. Ich habe gerade so gar keinen Schwung.
3: Wo ist Ihnen Ihr Schwung denn abhanden gekommen?
1: Im Französisch-Abschlusstest. Ich bin durchgefallen.
2: Ah, verstehe. Naja, das ist jetzt nichts, worüber man sich freut, Frau Muschelknauz. Aber so schlimm ist es auch wieder nicht. Ich bin auch schon mal durch einen Test durchgefallen. So was passiert.
3: Durchgefallen? Oh, nein, mit dieser Erfahrung kann ich leider nicht dienen. Doch, haltet ein. Dachfenster.
1: Dachfenster?
3: Bei einem Spaziergang übers Dach direkt in Connys Schlafzimmer. Ich bin durchs Dachfenster gefallen. Es war auch nicht schön.
2: Echt jetzt, Dicker?
3: Au. Schlechte Noten oder nicht bestandene Tests können sehr frustrierend sein. Man sollte jedoch versuchen, nicht zu arg mit sich selbst zu hadern. Auf gar keinen Fall darf man wegen schlechter Noten seinen eigenen Wert in Frage stellen. Zielführend ist hier, ehrlich herauszufinden, warum die Noten nicht so gut ausgefallen sind, wie man das gern hätte. Und dann nach Möglichkeiten zu suchen, dies zu ändern. Und hier gilt es, dran zu bleiben und auch auf kleine Erfolge stolz zu sein. Eltern, Freunde, aber auch Vertrauenslehrerinnen und Vertrauenslehrer können weiterhelfen. Und ein Geheimnis. Der Fahrradschrauber war auch kein Klassenprimus. Ich habe seine Zeugnisse gesehen.
2: Frau Muschelknauz, dann machen Sie den Französisch-Test eben einfach nochmal. Und alles ist in Butter.
3: Hört, hört! Und wenn Sie wünschen, bereite ich Sie auf den neuen Test vor. Ich bin ein fabelhafter Lehrer und spreche Französisch, dass es eine Freude ist, mir zuzuhören. N'est-ce pas, mon cher?
1: Das ist lieb von dir, mein Katerchen. Aber leider kann man den Abschlusstest nicht wiederholen. Durchgefallen ist durchgefallen. Hm. Ich müsste noch mal einen ganz neuen Kurs machen.
3: Dann nehmen Sie wacker einen neuen Kurs in Angriff.
1: Aber...
3: Nichts aber. Im Leben kommt es auf das Trotzdem an. Mit frischem Mut und gegen alle Widrigkeiten zur Tat. Man muss dem Schicksal in den Rachen greifen.
2: Long John hat recht. Da kann man sich mal kurz ärgern und dann geht es weiter.
1: Aber so ein Französischkurs dauert 10 Wochen. Und wir fahren doch schon in 4 Wochen nach Paris.
2: Wer fährt nach Paris?
1: Das Sparbrötchen und ich. Und ich spreche kein einziges Wort Französisch.
2: Sie fahren mit Frau Sparbrot in den Urlaub?
3: Das ist nun wahrlich ein Grund zu verzweifeln.
1: Das Sparbrötchen hat mir den Französischkurs doch deswegen extra geschenkt, damit ich mich im Urlaub verständlich machen kann. Oh, es wird so verärgert sein und, oh, so schimpfen.
2: Aber ich bitte Sie, Frau Sparbrot, schimpft doch nicht mit Ihnen, nur weil Sie kein Französisch können.
3: Ich bitte dich, Fahrradschrauber, bleibe realistisch. Selbst redend wird Frau Sparbrot schimpfen. Sie nutzt doch jeden Anlass für ihre Meckerei.
2: Oh. Ist nicht hilfreich, Dicker.
3: Aber wahr.
1: Da hat der Kater recht, Figarino. Sie wird schimpfen, bis mein Karma ganz zähflüssig ist. Sie sitzt oben in der Wohnung und wartet darauf, dass ich mit einem guten Ergebnis nach Hause komme. Wie soll ich dem Sparbrötchen nur sagen, dass ich den Test nicht bestanden habe?
2: Na ja, Augen zu und durch.
1: Vielleicht sage ich es einfach gar nicht.
2: Wenn Frau Sparbrot auf Sie wartet, sie wird doch fragen, wie der Test gelaufen ist, oder?
1: Oh ja, das wird sie. Aber nur, wenn ich zu ihr hochgehe. Wenn ich hier bleibe, kann sie mich nicht nach meinem Testergebnis fragen. Schließ die Türen zu!
3: Irgendwann müssen Sie Frau Sparbrot gegenübertreten. Sie wohnen doch bei ihr, verehrte Frau Muschelknau.
1: Ich könnte bei euch einziehen. Ich brauche nicht viel Platz. Und ich bringe jede Menge gute Energie mit und Pippin. Dann könnten wir 4 ganz sonnig alle zusammen wohnen. Wäre das nicht bereichernd?
3: Was? Mitnichten?
2: Frau Muschelknauz, es ist ja nicht so, dass wir Sie hier nicht haben wollen.
3: Ah, das fehlte noch. Ich kann doch nicht mit einem Hund zusammen wohnen.
2: Long John, jetzt sei doch bitte mal kurz still. Also, Frau Muschelknauz, Sie wollen doch eigentlich gar nicht bei Frau Sparbrot ausziehen. Sie haben nur Angst, ihr zu sagen, dass der Test nicht so gut gelaufen ist.
3: Und genau das sollten Sie so schnell wie möglich hinter sich bringen. So etwas muss man behandeln, wie man ein Pflaster abzieht. Ratsch und fertig. Der Schmerz währt kurz, die Freude ewig.
0: Die Sommerferien stehen vor der Tür und das war mir im Schuljahr immer die liebste Zeit. Im Freibad auf der Luftmatratze abhängen, Eis essen und einfach mal wochenlang ausschlafen. Nur blöd, dass es vorher noch mal richtig anstrengend wird. Mit ganz vielen Klausuren und Zeugnissen. Während Kinder hier in Deutschland auf eine 1 hoffen, freuen sich anderswo Schülerinnen und Schüler über eine 5 oder eine 9 auf dem Zeugnis. Glaubt ihr nicht? Ich bin Ben und hab für euch mal nachgefragt bei unseren ARD-Korrespondenten. Das sind Journalistinnen und Journalisten, die aus dem Ausland berichten. Jana Sinram ist Korrespondentin in Schweden.
4: Am letzten Schultag wird zusammen mit den Eltern in der Schule gefeiert. Alle ziehen sich schöne Sommerkleider oder Hemden an. Viele Kinder haben auch Blumenkränze in den Haaren. Und ganz wichtig, es wird zusammen gesungen. Das klingt dann so. Zeugnisse sind hier in Schweden übrigens gar nicht so wichtig an diesem Tag. Jedenfalls nicht für die jüngeren Kinder. Noten gibt's nämlich erst ab der 6. Klasse. Und sitzen bleiben kann man sowieso nicht.
0: Kein Stress in Schweden, so macht die Grundskola, die schwedische Grundschule, bestimmt Spaß. Und wie erleben Kinder in Japan die Zeugnisausgabe? Das weiß der Japan-Korrespondent Thorsten Ifland.
5: Japanische Kinder, die in die Grundschule gehen, bekommen 3-mal im Jahr ein Zeugnis. Und darauf stehen nicht die Schulnoten 1 bis 6, sehr gut bis ungenügend, sondern wenn man richtig gut ist, gibt es 2 Kringel, wenn man gut ist, einen und wenn man mehr lernen muss, ein schwarzes Dreieck. Für die älteren Schüler gibt es später dann eine Notenskala von 1 bis 5, wobei die 5 die beste Note ist. Also ganz anders als daheim in Deutschland. Und dann gibt es natürlich die Zeugnisse. Hier überreicht die Lehrerin einem Schüler seins und sagt auf Japanisch, du hast dir viel Mühe gegeben.
0: In Japan müssen Schülerinnen und Schüler richtig viel lernen, oft auch noch nach dem Unterricht in den sogenannten Yukus, den Nachhilfeschulen. Das kann motivieren, aber auch echt anstrengend sein. Partystimmung gibt's dagegen in England. Viele Jugendliche feiern das Ende der Exam-Season. Das ist jedes Jahr im Juni ein richtiger Prüfungsmarathon.
6: Dafür sitzen Hunderte 15- und 16-Jährige in riesigen Hallen, oft Turnhallen, und schreiben da über mehrere Wochen in rund 10 Fächern bis zu 4 Prüfungen pro Fach. Die Noten, die sie da kriegen, sind super wichtig. Die entscheiden nämlich darüber, in welcher Schulform und mit welchen Kursen sie danach weitermachen können. Dafür müssen die Schülerinnen und Schüler während des Jahres weniger klassische Arbeiten schreiben als in Deutschland. Auch die Benotung ist hier ein bisschen anders. Eine 1 ist die schlechteste Note. Wer richtig gut ist, kriegt eine 9. Und für alle Schülerinnen und Schüler gibt es während des Jahres auch regelmäßige Reports, also Zeugnisse, in denen der Leistungsstand steht, aber auch die Zielnoten und Infos zur Mitarbeit und Anwesenheit.
0: Sagt Franziska Hoppe, ARD-Korrespondentin aus London. Während wir in Deutschland schon in die Ferien gehen, müssen Kinder in Brasilien zum Beispiel noch eifrig weiterlernen. Dort endet das Schuljahr erst im Dezember, aber dafür mit einer riesigen Party. Im ostafrikanischen Kenia werden die Ergebnisse wichtiger Abschlussprüfungen gleich landesweit veröffentlicht und sogar in den Nachrichten erwähnt. Schon cool, oder? Also, wenn gute Noten auf dem Zeugnis stehen, das ist klar.
2: Frau Muschelknauz, wir machen jetzt eine Mutmeditation. Und dann gehen Sie zu Frau Sparbrot und erzählen ihr alles. Sie meckert vielleicht, aber irgendwann muss sie damit ja auch wieder aufhören.
7: So, und jetzt bringen Sie es hinter sich.
1: Nein, ich trau mich nicht. Vielleicht könnte ja einer von euch dem Sparbrötchen Bescheid sagen. Und wenn sie ihren Zorn überwunden und genug geschimpft hat, gehe ich nach oben zu ihr.
2: Aber das kann doch ewig dauern.
1: Ich weiß.
2: Vielleicht schimpft Frau Sparbrot ja auch gar nicht.
1: Du bist mit sehr viel Zuversicht vom Universum beschenkt. Nein, ich glaube, es ist besser, wenn ich bei euch einziehe.
7: Fahrradschrauber, unternimm was!
2: Mann, warum bin ich nicht gleich darauf gekommen? Sie brauchen meine Mutlimo.
1: Deine Mutlimo, Figarino?
7: Deine Mutlimo, Fahrradschrauber?
2: Ja, die ist super wirksam und macht richtig viel Mut. Hilft bei mir immer. Stimmt doch, Long John, oder?
7: Ich habe nicht die leiseste Ahnung, wovon du sprichst.
2: Na, von der Mutlimo, Dicker.
7: Ah, von der.
2: Ich gehe gleich mal in die Küche und mache Ihnen eine, Frau Muschelknauz. Oh.
1: Mutlimo, Long John?
7: Ja, wenn der Fahrradschrauber es sagt.
2: So, Frau Muschelknauz, hier kommt die Mutlimo. Bitte schön, mit kleinen Schlucken langsam austrinken, damit sich der Mut so richtig gleichmäßig verteilen kann.
1: Oh, danke, Figarino. Was ist denn da drin in der Mutlimo?
2: Was halt in so einer Mutlimo drin ist, ne? Honig, Zitrone, Gänseblümchenessenz, ein Schluck Mondlicht, zweimal frische Luft und Wasser. Ah, und ich habe die Limo mit ein paar Sonnenstrahlen angereichert. Ich habe auch eine extra Portion gute Laune reingetan und 7-mal gerührt. Ja.
1: Gänseblümchenessenz. Figarino, du versuchst doch nicht etwa, mich auszutricksen?
2: Was? Ich? Nein! Wie kommen Sie denn darauf?
1: Mondlicht, Sonnenstrahlen. Und wo hast du die gute Laune her?
2: Ja, die hatte ich halt einfach noch übrig. Der Rest ist aus einem Paket von meinem Bruderherz. Sie wissen ja, da sind echt abgefahrene Sachen drin.
1: Ja, das stimmt natürlich.
2: So, und jetzt trinken Sie Ihre Mutlimo, Frau Muschelknauz.
1: Möchtest du sie nicht trinken, Figarino? Dann könntest du dem Sparbrötchen...
7: Runter damit!
2: In kleinen Schlucken.
1: Also gut.
8: Es kann ja nicht schaden.
7: Mhm. Mitnichten.
8: Ach, das schmeckt ja wirklich sehr gut, lieber Figarino. Ich kann das Mondlicht herausschmecken.
2: Echt jetzt?
8: Ja, es schmeckt ein wenig silbrig und erhellend. Ah, so, jetzt bin ich aber gespannt. Aber Figarino, ich fühle mich ja kein bisschen mutiger. Möglicherweise hilft die Mutlimo bei mir ja nicht.
2: Das kommt noch, Frau Muschelknauz. Die Mutlimo muss doch erst mal einwirken.
8: Ach so, ja. Und wie lange?
7: Naja,
2: so ein bisschen hat sie ja schon gewirkt. Sie weinen ja gar nicht mehr.
8: Ja, das stimmt. Es wird besser. Ich kann es spüren.
7: Dann nichts wie los. Treten Sie Frau Sparbrot keck gegenüber, Gnädigste, ehe die Wirkung nachlässt.
2: Los, Frau Muschelknauz, jetzt oder nie.
8: Dann will ich mal. Was kann schon passieren? Ich habe Mutlimo getrunken. Ich habe Mut, ich habe Mut, ich habe Mut, ich habe Mut, ich habe Mut, ich habe Mut.
7: Fahrradschrauber?
2: Ja, Long John?
7: Du hast Frau Muschelknauz angeschwindelt. Mutlimo? Dass ich nicht lache.
2: Ja, aber ich habe doch nur geschwindelt, damit Frau Muschelknauz sich besser fühlt und sich traut, Frau Sparbrot von dem vermasselten Test zu erzählen.
7: Frau Muschelknauzens Furcht ist verständlich. Ich möchte jetzt nicht in ihren Schuhen stecken und geschimpft kriegen.
2: Ich glaube, das will keiner.
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2: Naja, wenn Frau Muschelknauz Frau Sparbrot erstmal erzählt hat, dass sie durch den Französisch-Abschlusstest gerasselt ist, geht es nur noch aufwärts.
7: Apropos, es geht aufwärts. Was ist mit Abendbrot? Je faim.
2: Wie bitte?
7: Französisch für ich habe Hunger. Je très faim. Ziemlich großen Hunger.
2: Okay, Dicker. Dann mach ich mal Abendbrot.
7: Ah, tu prépares le dîner. Du machst Abendbrot. Quel bonheur, welch Freude.
2: Ja, meinetwegen.
7: Das habe ich gehört.
2: Oh. Frau Muschelknauz?
8: Ja, ihr Lieben, da bin ich wieder.
7: Wie ist es Ihnen ergangen?
2: Sehen Sie, Frau Sparbrot hat Ihnen nicht den Kopf abgerissen.
7: Quel bonheur.
2: Hat Frau Sparbrot schlimm geschimpft? Was hat sie denn gesagt?
8: Sie hat gar nichts gesagt. Sie weiß es noch nicht.
2: Was?
8: Während ich die Treppe nach oben gegangen bin, muss die Mutlimo aufgehört haben zu wirken. Mich hat der Mut verlassen.
7: Ach, Frau Muschelknauz.
8: Es sieht so aus, als müssten Pippin und ich doch bei euch einziehen.
2: Das ist doch keine Lösung. Sie können ja gern mit Pippin bei uns einziehen.
7: Was?
2: Aber irgendwann müssen Sie Frau Sparbrot sagen, dass Sie den Französischtest nicht bestanden haben.
7: Genau. Sie schieben es nur auf und verlängern Ihre Qualen.
8: Ich kann nicht. Ich kann einfach nicht. Mein Ohm ist ganz verrutscht und ich weiß einfach nicht, wie ich es ihr sagen soll. Versteht ihr denn nicht? Ich kann nicht ohne ein Französisch-Zertifikat vor das Sparbrötchen treten.
7: Quelle Katastrophe.
2: Frau Muschelknauz.
7: Haltet ein. Ich habe eine geniale Idee. J'ai une idée géniale.
2: Echt jetzt?
7: Bonjour. Wiederholen Sie.
8: Bonjour.
7: Nein. Will sagen, da war schon sehr viel Schönes dabei. Aber noch einmal. Bonjour.
8: Bonjour.
7: Mitnichten. Jour.
1: Ach, ich weiß nicht. Ich habe einfach kein Talent fürs Französische.
2: Zuallererst müssen Sie mal aufhören, immer zu sagen, dass Sie das nicht können und kein Talent dafür haben, Frau Muschelknauz.
7: Meine Worte. Und nun, bonjour.
1: Bonjour.
7: Sehr gut. Ja, das wird doch. Jour.
1: Jour.
7: Bonjour.
1: Bonjour.
2: Na bitte.
1: Ja, wirklich. Bonjour. Bonjour. Ich kann es doch ein bisschen.
7: Eine positive Grundeinstellung ist schon die halbe Miete. Une attitude positive, c'est déjà la moitié du chemin. Das müssen Sie nicht nachsprechen, Verehrteste. Das ist für Fortgeschrittene. Machen wir weiter. Ein Tisch für zwei, bitte. Une table pour deux, s'il vous plaît. Une table. Wiederholen Sie.
2: Une table.
7: Fahrradschrauber, du hast Sendepause.
2: Oh, ja, sorry.
7: Geh lieber schon mal an den Rechner und gestalte ein Zertifikat. Ich habe nämlich das Gefühl, dass Frau Muschelknauz den Test mit fliegenden Fahnen bestehen wird.
1: Wirklich?
7: Une table.
1: Une table.
7: So, Frau Muschelknauz, ich gratuliere Ihnen zum bestandenen Kurs »Ein Hauch Französisch für die Reise«, absolviert am renommierten Sprachinstitut Le Magasin de Vélo. Und hiermit überreiche ich Ihnen Ihr Zertifikat mit vielen Punkten. Es ist unterschrieben von Professeur Long-Jean Silver höchstpersönlich.
1: Oh, danke. Das hätte ich nicht gedacht.
2: Herzlichen Glückwunsch, Frau Muschelknauz.
1: Was für ein besonders schönes Zertifikat.
2: Ja, ich habe mir ja auch besonders viel Mühe gegeben.
1: Ich fühle mich so reich, weil ich euch habe. Ich würde euch ja jetzt am liebsten mit einem kleinen Schwingungskreis beschenken. Aber dafür bin ich zu aufgeregt. Ich kann es kaum erwarten, dem Sparbrötchen mein Zertifikat zu zeigen. Wow, sie wird begeistert sein.
2: Aber nicht vergessen, Frau Muschelknauz, Sie haben das nicht für Frau Sparbrot, sondern für sich selbst gemacht.
1: Ja, ja, habt es sonnig, ihr Lieben. Ach, und ich wünsche euch einen Bonchon.
2: Ah. Okay.
7: Viel Glück.
2: So, Dicker, da haben wir aber mal wieder eine echt gute Tat vollbracht und fett Karma-Punkte gesammelt.
7: Weißt du, wie du dein Karma-Punkte-Konto ganz erkläglich aufwerten kannst?
2: Wie denn?
7: Indem du...
2: Oh, entschuldige kurz. Ich habe eine Nachricht bekommen. Hey, die ist von Frau Muschelknauz.
7: Oh, was schreibt sie denn?
2: Sie schreibt gar nichts. Sie hat ein Foto geschickt. Hier, guck mal.
7: Oha, Frau Muschelknauz und Frau Sparbrot in trauter Zweisamkeit. Sie lächeln und halten das Zertifikat von Professeur Long-Jean Silver in die Kamera. Oh, ich habe eine so schwungvolle Schrift.
2: Wie stolz Frau Muschelknauz aussieht. Ich freue mich.
7: Ja, ich verspüre auch ein Glücksgefühl.
2: Dicker, was wolltest du vorhin sagen? Wie kann ich mein Karma-Punkte-Konto aufwerten?
7: Das fragst du noch? Mache Abendbrot.
2: Okay, ich bin ja schon unterwegs.
7: Fahrradschrauber, dépêche-toi, eile dich.
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3: Das ist ja eine Frechheit.
4: Ach, jetzt komm schon, Dicker. Hör auf zu meckern. Ich kann doch nichts dafür, dass der Bratwurststand nur Currywürste hatte.
3: Wer isst denn sowas? Wurst mit Currysoße. Es ist eine Unart, solch eine edle Speise in jener profanen Tunke zu ertränken.
4: Na komm, jetzt beruhig dich mal und genieße die Sicht auf den Fluss. Ist es nicht herrlich, wie er vor sich hinrauscht?
3: Wenn du schon glaubst, mich auf die Schönheit eines Gewässers aufmerksam machen zu müssen, dann doch bitte wenigstens unter seinem richtigen Namen. Dieses Gewässer, an dem du dein Rad mit mir, der kostbaren Fracht, so unangebracht genüsslich entlang schiebst, ist mitnichten ein Fluss, sondern ein Bach. Und selbiger rauscht auch nicht vor sich hin, er plätschert.
4: Na, dann ist es eben ein Bach.
3: Und er plätschert.
4: Meinetwegen. Trotzdem ist es schön, aufs Wasser zu gucken.
3: Ja, berauschend. Oder sollte ich lieber sagen, beplätschernd. Was bin ich doch für ein Wortspielkünstler. Fahrradschrauber, wenn du jetzt bitte endlich wieder auf dein Rad aufsteigen würdest, anstatt es so betulich zu schieben, wäre ich dir zu großem Dank verpflichtet.
4: Long John!
3: Warte, geht! Was denn?
5: Long John! Long John!
3: Fahrradschrauber, bist du des Wahnsinns, fette Beute, mich so unsanft aus dem Korb zu werfen? Entkleidest du dich gerade? Fahrradschrauber,

0: du von Sinnen? Hilfe! Helfio!
1: Long John, jetzt mach doch mal nicht so einen Lärm. Ich komme ja schon wieder.
0: 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Und was hast du da herausgefischt? Eine braune Flasche? Dafür hast du dich in die Fluten gestürzt? Bist du völlig plemplem?
1: Long John, das ist nicht irgendeine Flasche. Das ist eine Flaschenpost. Hier, pass mal drauf auf, ich muss mich wieder anziehen. Ist das kalt. Du große Scheiße.
0: Eine Flaschenpost? Wie kommst du denn auf die hirnverbrannte Idee, das wäre eine Flaschenpost? Wir sind doch nicht am Meeresstrand.
1: Hier, lies mal, was da draufsteht.
0: Flaschenpost. Süß, das gibt es doch nicht.
1: Und drinnen steckt ein Zettel. Das kann man von außen sehen, gucke.
0: Und dafür stürzt du dich halb entkleidet in die Fluten des reißenden Flusses?
1: Des Baches, Long John.
0: Süß. Am 14. Februar 1493 geriet die Niña, eines der Schiffe des Christopher Columbus, in Seenot. Columbus, der glaubte, das Schiff würde wahrlich sinken, verfasste eine Nachricht, wickelte sie in Wachs, steckte sie in ein Fass und übergab das Fass dem Meer. Keine Flaschenpost, aber eine Fasspost. Leider wurde das Fass mit der Nachricht des Christoph Kolumbus nie gefunden. Dass eine solche Fasspost tatsächlich auf die Reise ging, ist jedoch dem Tagebuch des berühmten Seefahrers zu entnehmen. Ein Leseabenteuer übrigens allererster Güte.
1: Dicker, wenn ich mich nicht in die Fluten gestürzt hätte, wäre die Flasche an uns vorbeigetrieben und erst wer weiß wann von jemandem gefunden worden. Sowas kann Jahre dauern.
0: Jetzt lege die Flasche in den Korb und schwinge dich aufs Rad. Sonst holst du dir ja eine schlimme Erkältung, wenn du frierend und befeuchtet hier in der Gegend herumstehst.
1: Ja, stimmt. Los, Dicker. Wir radeln schnell nach Hause. Komm, spring in den Korb, Dicker.
0: Wahrlich, eine Zumutung. Nun mach schon, tritt in die Pedale. Mir wird bereits bei deinem Anblick kalt.

0: Du bist gefahren, als wären alle Dämonen der Unterwelt hinter dir her. Mir ist ganz übel von der Raserei.
1: Mir ist kalt, Long John. Die Hälfte meiner Klamotten sind klitschnass. Ich friere.
0: Und wessen Schuld ist das?
1: Meine. Ich gehe mich mal umziehen. So. Ich beeile mich, okay?
0: Welch ein Tag schon wieder. Dabei hat alles so vielversprechend mit einem Frühstück und der Aussicht auf eine Bratwurst angefangen. Und dann sind Currywurst und ein nasser Fahrradschrauber alles, was vom Tage übrig blieb.
1: So, Kater. Ich habe trockene Sachen an und mir ist auch nicht mehr kalt. Jetzt bin ich aber total gespannt auf die Flaschenpost. Wo ist die denn?
0: Da, wo du sie abgestellt hast. Auf dem Schreibtisch.
1: Ah ja. So. Oh, sieh dir das an. Oh, Dicker, ich wollte schon immer mal eine Flaschenpost finden. Denkst du, die Flaschenpost ist richtig alt?
0: Mitnichten. Die Flasche ist, ehe sie zum Transportmittel für eine Nachricht wurde, ein Behältnis für Limonade gewesen. Und Limonade aus dieser Art Flasche gibt es in jedem zeitgenössischen Limonadenladen.
1: Oh, schade. Aber, Mensch, Kater, dann muss ich die Flaschenpost ja so schnell wie möglich aufmachen. Mann, ich fahre noch gemütlich nach Hause. Ja. Dabei könnte jede Sekunde lebenswichtig sein.
0: Was?
1: Ja, was, wenn das eine Nachricht von jemandem ist, der Schiffbruch erlitten hat und in Seenot ist?
0: Du meinst tatsächlich, jemand hätte auf dem Gewässer, an dem wir vorbeigewandert sind, Schiffbruch erlitten und wäre in Seenot? Ja. Wer bitteschön soll denn auf diesem Rinnsal Schiffbruch erleiden und in Seenot geraten? Man kann in diesem Bach ans Ufer laufen, wenn man sich nicht, wie du es getan hast, mein umnachteter Freund, mit vollem Körpereinsatz in den Bach wirft, muss man sich anstrengen, um überhaupt großflächig nass zu werden.
1: Ich mache die Flaschenpost jetzt trotzdem auf.
0: Ja, so. Wenn sie schon einmal da ist.
1: Mann, die Flasche ist aber fest zugeschraubt.
0: Wäre sie nicht fest zugeschraubt, so käme Wasser in die Flasche. Dann würde die Flasche untergehen.
1: So, Dicker. Jetzt muss ich nur noch den Zettel da rauskriegen.
0: Vorsicht! So stecke doch nicht deinen Finger in die Öffnung. Am Ende bleibt er stecken und du hast eine Flasche an der Hand.
1: Ich komme nicht an den Zettel ran. Ich versuche es mal mit dem Schraubendreher. So. Verflixt nochmal. Ich kriege den Zettel nicht zu fassen. Der Schraubendreher müsste gebogen sein. Ah, ich brauche ein Stück stabilen Draht. Warte mal, ich habe welchen in der Arbeitsecke. Na, was habe ich gesagt?
0: Hast du dort zufällig auch Geflügelwürstchen in der Arbeitsecke liegen?
1: Ganz bestimmt nicht. So, ich biege den Draht ein kleines bisschen und jetzt versuche ich damit, das Stück Papier aus der Flasche zu popeln. So.
0: Und? Klappt es?
1: Nein. Der Zettel ist einfach zu eng innen an die Flasche geschmiegt. Oh, auweia. Ich glaube, ich habe mit dem Draht ein Stück vom Zettel zerrissen.
0: Wunderbar. Da findest du einmal eine Flaschenpost und was tust du? Du zerstörst sie. Jetzt höre doch auf, mit dem Draht in der Flasche herumzustochern. Sonst ist der Zettel darinnen bald nur noch in Fetzen vorhanden und höchstens noch zu kleben.
2: Teilweise sind die in Australien gefunden worden oder in Südamerika. Also je nachdem, wie die großen Meeresströmungen damals waren. Man wusste es ja vorher auch noch gar nicht, wo sie wieder auftauchen würden.
3: Rainer Fröhlich blättert in einem dicken blauen Buch mit unzähligen eingeklebten Zetteln. Er arbeitet in Hamburg als Vizepräsident des Bundesamtes für Seeschifffahrt und Hydrographie. Das beforscht und vermisst die Meere, sorgt aber auch dafür, dass die Schifffahrt sicher ist. Und es beherbergt die größte Flaschenpostsammlung der Welt. Denn vor mehr als 150 Jahren hatte der Wissenschaftler Georg von Neumeier eine etwas verrückte wie geniale Idee.
2: Man hat tatsächlich Tausende von Flaschenposten, aber nicht persönlich selber ins Meer geworfen, sondern man hat befreundete Kapitäne oder Reedereien, die mehrere Schiffe hatten, befragt, ob sie denn bereit wären, so eine Flaschenpost mitzunehmen auf ihrer Reise. Und an einer bestimmten Stelle, die man sich vorher überlegt hat, musste der Kapitän dann diese Flasche über Bord werfen und genau aufschreiben, zu welcher Uhrzeit und zu welchen Wetterbedingungen er das getan hat. Und dann hat man gehofft, dass diese Flasche gefunden wird.
3: Denn Georg von Neumayr wollte die Meeresströmungen genauer erkunden. Dazu wurden ab 1864 weltweit mehrere tausend Flaschenposten über Bord geworfen. Jede von ihnen war mit einer Nummer versehen, bestand aus stabilem Glas, war fest verschlossen und enthielt etwa ein Drittel Sand und einen zusammengerollten Zettel für den Finder.
2: Und auf der Flaschenpost, da stand genau drauf, was das für einen Sinn hat, wo sie über Bord geworfen wurde. Und da stand dann drauf, bitte schreiben Sie auf, wo Sie diese Flaschenpost gefunden haben und wann und schicken Sie sie nach Hamburg an die Deutsche Seewarte.
3: Nachdem die ersten Flaschenposten auf den Weltmeeren ausgeworfen worden waren, passierte erstmal nichts. Erst 3 Jahre später kamen in der Deutschen Seewarte die ersten gefundenen, ausgefüllten und zurückgeschickten Flaschenpostzettel an. Bis heute sind es etwa 660, die alle in Hamburg in blaue Bücher geklebt sind. Manche von ihnen waren viele Jahre oder gar Jahrzehnte auf dem Meer unterwegs. Deshalb sind manche Zettel vergilbt, halb verkohlt oder die Schrift ist verschwommen. Und doch waren die Angaben darauf für die Schifffahrt von unschätzbarem Wert, weil
2: es tatsächlich ein wunderschönes Projekt war, weil es eben zeigt, wenn alle zusammenarbeiten, dass man da wirklich ganz tolle Sachen gemeinsam schaffen kann, weil wirklich alle mitgemacht haben. Die Kapitäne, die Schiffsbesitzer, die Behörden, die Post, alle haben das unterstützt. Und man hat dadurch die Seeschifffahrt wirklich viel sicherer und auch viel schneller gemacht.
3: Denn anhand der Daten auf den zurückgeschickten Zetteln ließ sich rekonstruieren, wie lange die Flaschen auf dem Meer geschwommen waren und wohin sie die Strömung getrieben hatte. Nun konnten die Forscher diese Strömungen in Seekarten einzeichnen. Mithilfe der Seekarten wiederum konnten Kapitäne fortan bestimmte Gebiete umfahren oder Strömungen sogar bewusst als Antrieb nutzen. Denn damals gab es ja noch kein Navi, GPS oder Funk. Die Flaschenpostsammlung in Hamburg beweist eindrucksvoll, dass Georg von Neumayrs Idee ziemlich clever war und die damalige Schifffahrt um einiges vorangebracht hat.
1: Das ist es, Dicker. Kleben. Doppelseitiges Klebeband, verstehst du?
0: Ei, freilich verstehe ich. Doppelseitiges Klebeband befindet sich in der obersten Schreibtischschublade, links.
1: Ah, super. Danke, Dicker. Warte mal. Woher weißt du denn, dass das Klebeband in der Schreibtischschublade liegt? Stöberst du etwa in meinen Sachen?
0: Wenn du deine Kreditkarte nicht ständig an einem anderen Ort verstecken würdest, müsste ich nicht in deinen Sachen stöbern.
1: Ach, egal. Ja, stimmt, da ist das Klebeband.
0: Na, freilich stimmt es.
1: Jetzt schneide ich ein Stück davon ab. Okay. Wickle es um den Draht. So. Oh, ich muss die Schutzschicht abmachen. Sonst klebt es ja nur auf einer Seite. So. Fertig ist die Klebebandangel. Mal sehen, ob es jetzt mit dem Zettel klappt.
0: Hätte ich Daumen, drückte ich sie. In Ermangelung jedweder Finger drücke ich dir die Kralle. Alle.
1: Danke, Dicker. Ah, ha! Ich hab den Zettel an den Draht geklebt. Das hat schon mal geklappt, Long John. Jetzt vorsichtig ziehen. Huhu, es funktioniert. Der Zettel ist ganz nah am Flaschenhals. Ich brauche eine Pinzette, damit ich den Zettel durch den Flaschenhals ziehen kann.
0: Verstehe, bin schon unterwegs. Hab eine.
1: Super, danke.
0: Dafür mitnichten.
1: Ist das knifflig.
0: So bleibe doch kleben, du flüchtiger Zettel.
1: Ich habe ein Stück mit der Pinzette zu fassen gekriegt.
0: Jetzt sachte ziehen.
1: Ja, mache ich doch.
0: Sachte.
1: Ich habe fast einen Zipfel von dem Zettel draußen. Es klappt.
0: Oh. Oh,
1: Mist mit Mütze.
0: Ich sage doch, du zerstörst die Flaschenpost.
1: Dicker, wenn du mich so von der Seite kritisierst, macht es die Sache auch nicht besser. Diese Nachricht in der Flasche ist absolut nicht rauszukriegen.
0: Nun ja, ein Stück davon hast du draußen.
1: Du, da steht was drauf.
0: Was du nicht sagst. Wer würde denn auch einen unbeschriebenen Zettel in einer Flasche versenden?
1: Das ist leider ein Stück von der Seite, also kein zusammenhängender Satz. Was?
0: Was denn? So sag doch.
1: Da steht drauf, bitte, Sof, helf.
0: Ach du liebes Bisschen, glaubst du, da bittet jemand um Hilfe? Sof, Ort?
1: Na was denn sonst, Kater? Ich hab doch gleich gesagt, dass sich da jemand in Gefahr befindet. Aber du hast das ja mal wieder besser gewusst.
0: So hole doch den Rest der Nachricht aus der Flasche. Die Botschaft auf diesem Stück des Zettels ist sehr knapp.
1: Das dauert ewig mit dem Draht und dem Klebeband.
0: Was lange währt, wird endlich gut, mein ungeduldiger Freund.
1: Und außerdem zerreißt der Zettel dabei. Ah, ja.
0: Fahrradschrauber, wohin eilst du?
1: Ins Bad, Dicker. Ich hole ein Handtuch.
0: Ich verstehe nicht.
1: So, in das Handtuch wickle ich jetzt die Flasche. Jetzt brauche ich nur noch den hier.
0: Ja, einen Hammer? Du willst die Flasche doch nicht wirklich. Du hast die Flasche zerschlagen.
1: Wie hätte ich denn sonst an den Zettel kommen sollen?
0: Welch ein beknackter Einfall. Sei doch vorsichtig. Scherben sind gefährlich. Die kleinen und die großen.
1: Ich habe den Zettel, Long John. Hol mir mal den Schnipsel, den wir schon hatten.
0: Da hast du ihn.
4: Eine Flaschenpost, die zu Forschungszwecken und im Auftrag des Geophysikers und Polarforschers Georg Neumeier im Jahr 1886 ins Meer geworfen wurde, ist 2018 vor Australien aufgetaucht. Mit einer Reisedauer von über 130 Jahren ist diese Flaschenpost die, die am längsten unterwegs war. Mann, ich wollte schon immer mal nach Australien. Warum war ich nicht da und habe die Flaschenpost gefunden?
1: Das wäre so toll. Okay, ich habe den Zettel zusammengesetzt.
0: So lies doch vor. Was sagt die Nachricht aus der Flasche?
1: Wenn jemand diese Flaschenpost findet, bitte sofort bei dieser Adresse melden. Gotthelfstraße 8 in... Ja, da habe ich leider mit dem Draht das Papier zerfetzt. Danke und viele Grüße, Felix.
0: Wohin ist denn der Hilferuf verschwunden?
1: Ja, der hat sich in der Gotthelfstraße versteckt.
0: Ich fasse es nicht. Lauter Scherben und niemand ist in Not.
1: Das wissen wir doch gar nicht, Long John. Es kann immer noch jemand Hilfe brauchen. Ich kann nicht glauben, dass ich die Adresse zerkratzt habe. Vielleicht kann man ja noch was erkennen, wenn ich den Zettel gegen das Licht halte.
0: Fahrradschrauber, auf der Rückseite, da stehen Zahlen drauf. So sieh doch nur.
1: Echt? Ist das eine Telefonnummer?
0: Es ist eindeutig die Nummer eines Mobilfunkteilnehmers.
1: Ach, das ist ja genial. Ich ruf gleich mal an.
0: Tu das, okay. Mein Freund.
1: Es tutet. Ah, hallo, hier ist Figarino von Figarinos Fahrradladen. Brauchen Sie Hilfe? Ich habe eine Nachricht bekommen von Felix. Ja, genau, per Flaschenpost. Ich habe sie vorhin aus dem Fluss gerettet. Mann, das war vielleicht kalt. Ich habe mich ins Wasser... Wieso schon gefunden? Ach, Felix hat sie vorhin erst ins Wasser geworfen? Tja, na dann, alles Gute und viele Grüße an Felix.
0: Fahrradschrauber, es hat sich angehört, als wäre niemand in Gefahr. Wieso also schaust du so verdrießlich?
1: Ja, die Flaschenpost war ein Schulprojekt, Long John.
0: Oh.
1: Die Kinder wollten testen, wie lange die Nachricht braucht, bis jemand sie findet und wo sie gefunden wird.
0: Das nenne ich spannenden Unterricht.
1: Felix hat die Flasche vorhin erst in den Bach geworfen.
0: Dann ist sie aber schnell gereist.
1: Überhaupt nicht. Felix wohnt hier in der Stadt, in der Gotthelfstraße, an der Baumschule. Er muss die Flaschenpost aufgegeben haben, kurz bevor ich sie wieder rausgeholt habe. Seine Mama hat am Telefon gesagt, er würde bestimmt ganz enttäuscht sein, dass seine Flasche so schnell aus dem Wasser geholt worden ist.
0: Aber Fahrradschrauber, du hast es doch nur gut gemeint.
1: Das hilft Felix jetzt auch nicht.
0: Aber wieso wirfst du die Flasche nicht einfach wieder in den Bach und setzt das Experiment für Felix fort?
1: Na, weil die Flasche kaputt ist. Und der Zettel ist auch, zerstört.
0: Das ist doch kein Problem.
1: Ist es nicht?
0: Mitnichten.
4: Das war eine super geniale Idee von dir, den Zettel einfach abzuschreiben und in eine neue Flasche zu stecken. Ich habe die Telefonnummer auch extra deutlich geschrieben. Felix' Mama hat sich total gefreut, als ich ihr das gerade am Telefon gesagt habe.
0: Das will ich meinen. Es war auch ausgefuchst von dir, die vollständige Adresse zu erfragen.
4: Ja, das musste ich doch machen. Ich hatte die Adresse auf dem Zettel ja unleserlich gemacht. Aber weißt du, was das Beste ist?
0: Abendbrot?
4: Nein, dass ich den Zettel so eng zusammengerollt habe, dass derjenige, der die Flaschenpost findet, ihn problemlos aus der Flasche bekommt.
0: Felix, der Glückliche. Also, worauf wartest du noch, mein zögerlicher Freund? Übergib die Flasche den Fluten, rasch. Der Tag will sich dem Ende neigen und es ist Zeit fürs Abendbrot.
4: Okay, dann will ich mal.
0: So geh doch nicht so nah ans Wasser.
4: Ich will die Flasche aber sicher aufgeben.
0: Yes.
4: Nein, Mist mit Mütze. Jetzt bin ich in den Bach getreten. Meine Schuhe sind nass.
0: Es ist nicht zu fassen.
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1: Taylor Swift gibt Toy Story 5 ihre Stimme und channelt dafür mal wieder ihre Country-Wurzeln. Damit der Soundtrack auch richtig gut zum Film passt, durfte Taylor natürlich schon vorher reinschauen und hat sich von der Spielfigur Cowgirl Jessie so inspiriert gefühlt, dass der Song noch am selben Abend stand. Das Lied zeigt, dass man echte Verbindungen

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1: Slater will tanzen. Slater kommt aus den USA und ist bekannt für ihren auffälligen Look mit viel Glitzer, langen blonden Haaren und coolen Outfits. Ihr Song Dance ist ein echter Gute-Laune-Track, bei dem man am liebsten sofort aufspringen möchte. Sie liebt Popmusik aus den 2000ern und lässt sich davon in ihren Songs inspirieren. Ein bisschen wie ein moderner Throwback.

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1: Bibi Rexha hat einen Haufen neuer Mucke am Start. Ihren Song Sad Girls zusammen mit DJ David Guetta und ihr neues Album Dirty Blonde. Sad Girls klingt nach einer großen Tanzparty mit schnellen Beats und funkelnden Sounds. In dem Lied geht's darum, wie man sich fühlt, wenn das Herz mal ein bisschen traurig ist. Aber statt sich zu verkriechen, heißt es hier, Musik an und weiter tanzen. Denn manchmal hilft ein guter Song dabei, sich stärker und wieder richtig gut zu fühlen.

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1: Bei Bunt läuft's gerade richtig gut. Er war schon auf einem riesigen Festival in den USA unterwegs und hat in Nord- und Südamerika aufgelegt. Jetzt kommt auch noch die offizielle Fußballhymne der deutschen Nationalmannschaft von ihm. Für den Song Nie allein hat er sich Unterstützung von Sänger JBS aus Ibbenbüren geholt. Mit seiner warmen Stimme passt er perfekt zu dem gefühlvollen Sound. Zusammen feiern sie Zusammenhalt, Community und Optimismus.
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1: Benno feiert in seinem Song das Gefühl von Sommer mit viel Spaß und tollen Erinnerungen. Dabei denkt der Rapper aus Löhne nicht nur an Eisessen oder Ferien, sondern an einen ganz bestimmten Sommer aus der Vergangenheit. In Sommer 2018 geht es um Zeit mit Freundinnen und Freunden und all die schönen Momente zusammen. Solche Tage bleiben oft noch lange im Kopf, weil sie einfach richtig besonders waren. Ein Song, der zeigt, wie wichtig Freundschaft

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1: Was wäre, wenn genau jetzt unsere guten alten Zeiten von morgen sind? Christy Sorandi hat mit Good Old Days einen Song geschrieben, der uns daran erinnert, den Moment richtig zu genießen. Also lachen, tanzen, draußen spielen und alles aufsaugen, was Spaß macht. Die Musik fühlt sich warm an, wie ein Sommertag mit Freundinnen und Freunden und ganz viel guter Laune. Der britische Sänger und Songschreiber liefert uns damit einen perfekten Song für lange Sommerferien voller besonderer Augenblicke, die man nie vergessen will.

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1: Drei Facts hat uns Jolle über sich dagelassen. Sie kann ihre Augenlider hochklappen. Sie hatte früher Rennmäuse namens Keks und Krümel. Und sie liebt Heimwerken über alles und hat sogar drei verschiedene Sägen. Außerdem ist sie halt auch noch Sängerin, Songschreiberin und Synchronsprecherin, kommt aus Hamburg und hat endlich ihren eigenen Sound gefunden, hat sie uns im Interview erzählt. Für ihren neuen Song Tief war das Ziel vor allem Leichtigkeit.
2: Neben diesem ganzen Drama, was ich dann doch manchmal auch verspüre, wenn ich Musik schreibe, ist es eigentlich alles nicht so tief. Ich weiß, man sollte das nicht machen, man muss sich nicht vergleichen oder so seine Schicksale nicht vergleichen, aber es gibt auf jeden Fall Menschen auf dieser Welt, die es wesentlich schlechter getroffen haben und da ein bisschen, ich glaube, ich wollte ein bisschen demütig sein, aber auch ein bisschen embracen, die Sonne wieder reinzulassen und dass nicht alles immer so schlimm ist, wie man sich das im Kopf ausmalt.

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1: Robin Schulz feiert die besseren Zeiten. Zusammen mit der griechisch-amerikanischen Sängerin Barbs hat sich Robin an einen Song über Höhen und Tiefen im Leben gemacht. Es gibt halt immer mal Zeiten, die sind stressig oder man hat Streit, aber umso schöner sind die Zeiten, in denen eigentlich nur noch ein Wassereis in unseren Händen fehlt und dann wäre die Welt perfekt. Und genau die feiern wir mit Better Times und fetten Beats, zu denen wir gemeinsam tanzen können.
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1: Gracie Abrams läuft gegen Wände. Gracie ist eine Sängerin aus den USA, die gerade total durchstartet, weil sie super ehrlich über Gefühle singt. Zum Beispiel darüber, wie es ist, wenn man an seine Grenzen kommt und trotzdem weitermacht. Genau darum geht's im neuen Song Hit the Wall. Manchmal fühlt man sich, als ob man vor einer riesigen Wand steht, aber mit Selbstvertrauen und vielleicht ein bisschen Hilfe finden wir immer einen Weg drüber oder drumherum. Und keine Sorge, beim Zuhören gibt's garantiert keine Beulen.

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1: The Kid LAROI zeigt, dass Erwachsenwerden auch am anderen Ende der Welt nicht immer easy ist. Der Boy kommt nämlich aus Australien und hat trotz Strandnähe die gleichen Probleme wie wir alle. In seinem Song Rather Be singt er darüber, dass er lieber bei einer bestimmten Person ist als irgendwo anders. Das kann sich anfühlen wie eine beste Freundschaft oder jemand, mit dem man total gern abhängt. Musikalisch geht er es entspannter an als in seinen vorherigen Songs. Ein bisschen traurig, aber auch richtig gefühlvoll.

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1: Weißt du überhaupt noch, wer ich bin? Fragt Zati ganz besorgt in seinem neuen gleichnamigen Lied. Der Berliner singt darüber, dass sich zwei Menschen ein bisschen aus den Augen verloren haben und nicht mehr richtig wissen, wie der andere eigentlich ist. Dabei spielt die Geschichte mitten in einem lauten Club, wo alles bunt und wild ist, aber die Gefühle trotzdem durch ein

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1: Entschuldigung, aber findet ihr nicht auch, dass Sias Gesang auf ihrem neuen Song ein bisschen wie Walisch klingt? Das ist natürlich kein Problem, denn wovon Awake Tonight handelt, kann ich euch ja sagen. Es geht darum, wach zu bleiben, weil ein Moment so schön ist und man nicht ins Bett will. Und eigentlich ist es auch fast egal, wovon Sia da singt, denn David Guetta und Afrojack haben so einen Tanzbanger daraus gebastelt, da bleibt uns eh keine Luft zum Mitsingen.
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1: Achtung, Gänsehautmoment. Die britische Sängerin Sienna Spiro liefert uns mit ihren 20 Jahren jetzt eine super gefühlvolle neue Single. Für The Visitor hat sie mit absoluten Musikprofis zusammengearbeitet, die schon Songs mit Lil Nas X und Miley Cyrus geschrieben haben. Sienna singt darüber, wie es ist, manchmal unsicher zu sein oder das Gefühl zu haben, nicht richtig dazuzugehören. Begleitet wird ihre starke Stimme von einem riesigen Streichorchester. Das sind viele Geigen, Bratschen und Celli, und das Ganze wurde sogar von einem Oscar-Preisträger geleitet.

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2: Macht Green auf Imker? Mit Honigwachs kann man viel anstellen. Kerzenrollen, Kosmetik wie Lippenbalsam anrühren und offenbar auch Musik draus machen. Green ist Reggae-Rap-Künstler aus Mannheim. Er steht für entspannte Sounds und positive Vibes und vereint beides im Song Honigwachs. Und es geht um einen ganz besonderen Menschen, hat uns Green im Interview erzählt.
3: Honigwachs handelt von zwei Menschen, die perfekt in Harmonie schwingen, sich gefunden haben und in völliger Akzeptanz zueinander ein liebevolles Leben zusammenführen, ohne sich selbst als Individuum zu verlieren und dennoch zusammenschmelzen wie Honigwachs. Hi, ihr Süßen.

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1: Mark Forster hat ein Lied geschrieben. Also damit wir nicht durcheinander kommen, sein Song heißt Ein Lied. Und manchmal ist das alles, was wir brauchen. Ein Lied, um morgens aus dem Bett zu kommen. Ein Lied, um uns gute Laune vor einem großen Test zu machen. Oder ein Lied, um einfach mal an nichts zu denken. Auf den ersten Blick handelt ein Lied genau davon. Und auf den zweiten, Mark?
2: Dass ich der Meinung bin, dass es uns allen gut tut, miteinander zu sein, mit den Menschen draußen in der echten Welt unterwegs zu sein und sich ab und zu spüren und vor allem unser Dreckshandy so oft wie möglich auszumachen.